0: Einen haushohen Sieg feiert die AfD bei der Landtagswahl in Sachsen-Anhalt. Aber für die absolute Mehrheit reicht's wohl nicht. Stand jetzt liegt sie bei 44% und sieht damit einen Regierungsauftrag für sich. Aber es wird knifflig, den umzusetzen. AfD-Spitzenkandidat Ulrich Siegmund im ZDF.
1: Wir möchten uns nicht verbiegen für irgendwelche Machtoptionen. Es wird auch keine irgendwelchen Konstellationen geben mit Minderheitsregierungen oder sowas. Ich möchte, dass der Wähler endlich wieder nach der Wahl das bekommt, was er vorher gewählt hat. Wenn es irgendwann mal wieder eine andere Kraft geben sollte, die sagt, das setzen wir mit um. Neuordnung der Migration, die verrückte Energiepolitik in diesem Land und vieles mehr. Dann ist das doch völlig in Ordnung. Ich sehe diese Kraft aktuell nicht.
0: Die AfD liebäugelt mit dem BSW, das derzeit knapp über der 5%-Hürde liegt, oder hofft auf Abweichler aus anderen Parteien. Die CDU stürzt ab und kriegt mit unter 18% nur halb so viele Stimmen wie bei der letzten Wahl. SPD, Linke und Grüne liegen bei um die 9%. Heißt, es wird extrem schwer, eine Mehrheit gegen die AfD zu bilden. Dafür müsste die CDU auf jeden Fall auf die Linke zugehen. Deren Fraktionschefin Heidi Reichineck sagt in der ARD:
2: Wir haben immer ganz klar gesagt, dass wir bereit sind, mit allen demokratischen Kräften darüber zu sprechen, wie wir das Leben der Menschen verbessern und diese Demokratie verteidigen. Aber wir werden keine AfD-Leitpolitik mittragen. Und ich sage ganz klar, der Ball liegt bei der Union, denn die hat es mit ihrer Politik überhaupt erst verursacht. Friedrich Merz hat gesagt, er will die AfD halbieren. Das hat er bei seiner eigenen Partei geschafft.
0: So oder so, noch ist völlig unklar, wie die nächste Landesregierung aussehen wird. Klar ist aber, dass die Wahlbeteiligung mit 77% so hoch war wie noch nie in Sachsen-Anhalt. Es geht offenbar voran beim Ringen um ein Ende des Ukraine-Kriegs. Die Gespräche seien diesmal effektiver, heißt es aus Kiew. Dort hat die US-Delegation Präsident Zelensky neue Vorschläge vorgelegt. Zuvor hatten sie bereits in Moskau mit Putin verhandelt. Es soll auf beiden Seiten Kompromisse geben. Details sind noch unklar. Die weltweite Kritik lässt ihn offenbar kalt. FIFA-Boss Infantino will sich nächstes Jahr zur Wiederwahl stellen. Mit seinen Plänen für einen Verkauf der WM an private Investoren hatte er die Fußballwelt zuletzt noch mehr gegen sich aufgebracht. Diese Pläne sind aber inzwischen vom Tisch. Deutliche Heimklatsche für den HSV in der Fußball-Bundesliga. Gegen Mainz kamen die Hamburger mit 0:5 unter die Räder und sind fürs erste Tabellenletzter. Neuer Spitzenreiter ist der FC Augsburg nach einem 4:1 bei Eintracht Frankfurt. 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
1: Ich bin Fabian Hoffmann. Die AfD fährt in Sachsen-Anhalt einen Erdrutschsieg ein, hat aber wohl keine absolute Mehrheit. Trotzdem, mit aktuell 44% führt bei der Regierungsbildung kaum ein Weg vorbei an der AfD. Spitzenkandidat Ulrich Siegmund sagt in der ARD:
2: Wir haben in diesem Land Geschichte geschrieben. Das muss man ganz deutlich so sagen. Die Menschen haben hier ein ganz klares politisches Zeichen hier in Sachsen-Anhalt ausgesprochen. Es kann so nicht weitergehen. Wir brauchen eine grundsätzliche politische Wende in diesem Land.
1: Wie die AfD aber regieren will, ist noch offen. Siegmund will keine Minderheitsregierung anführen, weil alle anderen Parteien eine Zusammenarbeit mit der AfD ausschließen, liebäugeln die Rechten jetzt mit dem BSW. Nur aktuell ist noch unsicher, ob das BSW es in den Magdeburger Landtag schafft. Aktuell liegt die Partei knapp über der 5%-Hürde. Die CDU stürzt ab und halbiert sich mit nicht mal mehr 18%. Die SPD liegt ebenso wie Linke und Grüne bei rund 9%. In der schwarz-roten Koalition in Berlin dürften die Nerven einigermaßen blank liegen. CDU-Fraktionschef Thorsten Frey im Ersten:
3: Also das ist eine Zäsur für unser Land. Also wir werden es auch nicht dabei belassen können, was wir bisher nach Wahlen an Analysen hatten. Es wird darum gehen, warum wir die Menschen mit unserer Politik nicht erreichen.
1: Um wie viel es bei der Wahl geht, zeigt die Wahlbeteiligung. Die liegt bei knapp 80% und ist damit so hoch wie noch nie in Sachsen-Anhalt. Bundesinnenminister Dobrindt will eine Art nationalen Schutzschirm aufbauen. Das Ziel: Deutschland besser vor Drohnen, Cyberangriffen oder Sabotage schützen. So sollen künftig etwa mobile, schnell verlegbare Einheiten wichtige Drehkreuze, Flughäfen oder Bahnhöfe schützen. Am Flughafen der US-Metropole Miami ist ein Amazon-Frachtflugzeug bei der Landung über die Landebahn hinausgeschossen. Die Maschine krachte in mehrere Fahrzeuge und fing Feuer. 5 Menschen sind dabei ums Leben gekommen. Wie es zu dem Unfall kommen konnte, ist noch unklar. Der FC Augsburg ist fürs Erste Spitzenreiter der Fußball-Bundesliga. Der FCA setzte sich mit einem 4:1 bei Eintracht Frankfurt an die Spitze. Der HSV rutscht dagegen auf den letzten Platz nach einer 0:5-Klatsche gegen Mainz. 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
1: Ich bin Fabian Hoffmann. Schönen guten Morgen. Die AfD hat die Landtagswahl in Sachsen-Anhalt überdeutlich gewonnen, hat aber keine absolute Mehrheit. 44% sind es am Ende laut Landeswahlleitung. Damit führt bei der Regierungsbildung kaum ein Weg an der AfD vorbei. Spitzenkandidat Ulrich Siegmund in der ARD.
2: Wir haben in diesem Land Geschichte geschrieben. Das muss man ganz deutlich so sagen. Die Menschen haben hier ein ganz klares politisches Zeichen hier in Sachsen-Anhalt ausgesprochen. Es kann so nicht weitergehen. Wir brauchen eine grundsätzliche politische Wende in diesem Land.
1: Wie die AfD regieren will, ist noch offen. Siegmund will keine Minderheitsregierung anführen. Weil alle anderen Parteien eine Zusammenarbeit mit der AfD ausschließen, liebäugeln die Rechten jetzt mit dem BSW. Das hat es knapp in den Magdeburger Landtag geschafft. Die CDU stürzt bei der Wahl ab und kriegt mit 17% nur halb so viele Stimmen wie bei der letzten Wahl. SPD, Linke und Grüne liegen bei um die 9%. Heißt, es wird extrem schwer, eine Mehrheit gegen die AfD zu bilden. Dafür müsste die CDU auf jeden Fall auf die Linke zugehen. Deren Fraktionschefin Heidi Reicheneck sagt im Ersten:
3: Wir haben immer ganz klar gesagt, dass wir bereit sind, mit allen demokratischen Kräften darüber zu sprechen, wie wir das Leben der Menschen verbessern und diese Demokratie verteidigen. Aber wir werden keine AfD-Leitpolitik mittragen. Und ich sage ganz klar, der Ball liegt bei der Union, denn die hat es mit ihrer Politik überhaupt erst verursacht. Friedrich Merz hat gesagt, er will die AfD halbieren. Das hat er bei seiner eigenen Partei geschafft.
1: Es geht offenbar voran beim Ringen um ein Ende des Ukraine-Kriegs. Die Gespräche seien diesmal effektiver, heißt es aus Kiew. Dort hat die US-Delegation Präsident Zelensky neue Vorschläge vorgelegt. Zuvor hatten sie bereits in Moskau mit Putin verhandelt. Es soll auf beiden Seiten Kompromisse geben. Details sind noch unklar. Die weltweite Kritik lässt ihn offenbar kalt. FIFA-Boss Infantino will sich nächstes Jahr zur Wiederwahl stellen. Mit seinen Plänen für einen Verkauf der WM an private Investoren hatte er die Fußballwelt zuletzt noch mehr gegen sich aufgebracht. Diese Pläne sind aber inzwischen vom Tisch. Deutliche Heimklatsche für den HSV in der Fußball-Bundesliga. Gegen Mainz kamen die Hamburger mit 0:5 unter die Räder und sind fürs erste Tabellenletzter. Neuer Spitzenreiter ist der FC Augsburg nach einem 4:1 bei Eintracht Frankfurt. 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
1: Ich bin Fabian Hoffmann. Schönen guten Morgen. Die AfD feiert bei der Landtagswahl in Sachsen-Anhalt einen haushohen Sieg. Sie bekommt mehr als doppelt so viele Stimmen wie beim letzten Mal und landet bei 44%, so die Landeswahlleitung. Für die absolute Mehrheit reicht's aber nicht. Die AfD sieht einen Regierungsauftrag für sich, braucht aber einen Koalitionspartner. Spitzenkandidat Ulrich Siegmund sagte im ZDF:
2: Wir möchten das nur mit jemandem machen, der auch die grundsätzlichen Probleme in diesem Land mit bereit ist zu lösen. Sollte es diese demokratische Kraft hier irgendwie im Landtag von Sachsen-Anhalt geben, ob es durch eine Fraktion oder durch einzelne Abgeordnete passiert, ist das doch in Ordnung. Was bei uns aber ausfällt, und da bleiben wir uns selbst treu, ist, dass wir uns nicht verbiegen werden. Wir werden auch keine Spielchen mitspielen, keine Tolerierungen oder Minderheitsregierungen.
1: Die AfD liebäugelt jetzt mit dem BSW, dass es knapp in den Landtag geschafft hat. Die CDU ist bei der Wahl abgestürzt und hat mit rund 17% weniger als halb so viele Stimmen wie bei der letzten Wahl. SPD, Linke und Grüne liegen bei um die 9%. Von all denen will niemand mit der AfD zusammenarbeiten. SPD-Chefin Bärbel Baas sagt im Ersten:
3: Die SPD wird auf keinen Fall eine Einladung annehmen, weil das ein gesichert rechtsextremer Landesverband ist und mit dem wird die SPD keine Gespräche führen.
1: Einen neuen Rekord gab es bei der Wahlbeteiligung. Die liegt bei 78%. Rückt das Ende des Ukraine-Kriegs tatsächlich näher? Von den Verhandlungen einer US-Delegation mit Präsident Zelensky in Kiew gibt es erste positive Signale. Welche Vorschläge genau auf dem Tisch liegen, ist noch nicht klar. Die Amerikaner sprachen zuvor aber von Kompromissen auf beiden Seiten. Am Flughafen der US-Metropole Miami ist ein Amazon-Frachtflugzeug bei der Landung über die Landebahn hinausgeschossen. Die Maschine krachte in mehrere Fahrzeuge und fing Feuer. 5 Menschen sind dabei ums Leben gekommen. Wie es zu dem Unfall kommen konnte, ist noch unklar. Der FC Augsburg ist fürs Erste Spitzenreiter der Fußball-Bundesliga. Der FCA setzte sich mit einem 4:1 bei Eintracht Frankfurt an die Spitze. Der HSV rutscht dagegen auf den letzten Platz nach einer 0:5-Klatsche gegen Mainz. 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
3: Moin, ich bin Martin Kaminski aus Emden. In dieser Woche möchte ich mit euch und Ihnen über Schafe sprechen. In der Bibel im Lukas-Evangelium steht das hier. Und wenn er es gefunden hat, so legt er sich's auf die Schultern voller Freude. Das ist aus der Geschichte vom verlorenen Schaf. Und in dieser Geschichte will Jesus den Menschen etwas klar machen. Er fragt sie, was meint ihr, wenn ein Mensch 100 Schafe hätte und eines unter ihnen sich verirrte, lässt er nicht die 99 auf den Bergen, geht hin und sucht das Verirrte? Das ist eine wirklich gute Frage. Was meinen Sie? Was meinst du? Natürlich, sage ich, würde der Mensch das nicht tun. Er ist doch nicht verrückt geworden. Schließlich hat er noch 99 andere Schafe, um die es sich auch zu kümmern gilt. Wo kämen wir denn dahin? Und außerdem ist es ganz schön gefährlich. Wer weiß, was in den Bergen so alles passiert, wenn er alleine suchen geht. Wer soll die Verantwortung dafür übernehmen? Und vor allem, wer soll die Kosten tragen? Der Mensch würde nicht losgehen, der Hirte. Er würde sich um die 99 kümmern und das eine abschreiben. Stimmt's? Jesus sagt, Gott ist anders. Gott würde losgehen und suchen. Mit andermal.
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4: Heute haben wir bei uns im Nordwesten einen Mix aus Sonne und Wolken. Heute Nachmittag dann nur noch Sonne bei 27 Grad. Aktuell messen wir 11 Grad in der Apen, 12 in Hage, 13 Grad haben wir in Sande, 14 Grad sind es in Ritterhude am Dammgut und 15 Grad auf Baltrum. Der Nordseewelle 3-Tage-Trend. Morgen sieht es dann schon wieder ganz anders aus. Es ist ziemlich bewölkt, dazu viel Regen am Nachmittag. Bei Tageshöchsttemperaturen so um die 18 Grad. Mittwoch dann erstmal Sonne und Wolken, ab dem Nachmittag dann wieder Schauer möglich bei 17 Grad. Donnerstag bleibt es dafür dann aber trocken bei einem Mix aus Sonne und Wolken und 17 Grad. Das nächste Hochwasser vor Borkum ist um 7.35 Uhr.
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5: Ich bin Sönke Röhling. Schönen guten Morgen. Die AfD feiert bei der Landtagswahl in Sachsen-Anhalt einen haushohen Sieg. Sie bekommt mehr als doppelt so viele Stimmen wie beim letzten Mal und landet bei 44%, so die Landeswahlleitung. Für die absolute Mehrheit reicht es aber nicht. Die AfD sieht einen Regierungsauftrag für sich, braucht aber einen Koalitionspartner. Spitzenkandidat Ulrich Siegmund sagt im ZDF.
6: Wir möchten das nur mit jemandem machen, der auch die grundsätzlichen Probleme in diesem Land mit bereit ist zu lösen. Sollte es diese demokratische Kraft hier irgendwie im Landtag von Sachsen-Anhalt geben, ob es durch eine Fraktion oder durch einzelne Abgeordnete passiert, ist das doch in Ordnung. Was bei uns aber ausfällt, und da bleiben wir uns selbst treu, ist, dass wir uns nicht verbiegen werden. Wir werden auch keine Spielchen mitspielen, keine Tolerierungen oder Minderheitsregierung.
5: Die AfD liebäugelt jetzt mit dem BSW, dass es knapp in den Landtag geschafft hat. Die CDU ist bei der Wahl abgestürzt und hat mit 17% weniger als halb so viele Stimmen wie bei der letzten Wahl geholt. SPD, Linke und Grüne liegen bei um die 9%. Von all denen will niemand mit der AfD zusammenarbeiten. SPD-Chefin Babelbar sagt im Ersten.
7: Die SPD wird auf keinen Fall eine Einladung annehmen, weil das ein gesichert rechtsextremer Landesverband ist und mit dem wird die SPD keine Gespräche führen.
5: Einen neuen Rekord gibt es bei der Wahlbeteiligung. Die liegt bei 78%. Die Suche nach dem mutmaßlichen Stromnetzsaboteur bleibt bislang ohne Erfolg. Rund um den Hambacher Forst in NRW suchte die Polizei über Stunden mit einem Großaufgebot. Hinweise auf den 48-Jährigen fanden die Einsatzkräfte dort aber nicht. Der Mann soll hinter mehreren Angriffen auf Umspannwerke stecken. Rückt das Ende des Ukraine-Kriegs tatsächlich näher? Von den Verhandlungen einer US-Delegation mit Präsident Zelensky in Kiew gibt es erste positive Signale. Die Amerikaner sprechen von Kompromissen auf beiden Seiten. Zuvor hatten sie auch in Russland mit Kreml-Chef Putin verhandelt. Bei einem Verkehrsunfall im Landkreis Diepholz ist ein Motorradfahrer ums Leben gekommen. Der 72-Jährige prallte auf ein Auto, das stark abbremsen musste, weil im Gegenverkehr zwei Autos einen Trecker überholt hatten. Der Mann starb noch an der Unfallstelle. Zum genauen Unfallhergang wird jetzt ermittelt. Deutliche Heimklatsche für Hamburg in der Fußball-Bundesliga. Gegen Mainz kam der HSV mit 0:5 unter die Räder und ist fürs erste Tabellenletzter. Neuer Spitzenreiter ist der FC Augsburg nach einem 4:1-Sieg bei Eintracht Frankfurt. 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
8: Besser ankommen mit dem besten Verkehrsservice. Um gleich 6:04 nur eine Meldung. A1 Richtung Hamburg zwischen Bremen-Brinkum und Asten an der Baustelle. 2 Kilometer Stau. Ihr braucht etwa 10 Minuten länger.
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4: Es wird geblitzt in Emden in der Opuser Straße, dann in Hovig in der Zwischenahner Straße. Blitzer stehen gleich zweimal in Oldenburg, einmal in der Amalienstraße und dann noch im Dietrichsweg. Hier sind 30 erlaubt. Außerdem wird geblitzt in der Ortsdurchfahrt von Ostermarsch beidseitig. Und der letzte Blitzer, der steht zwischen Wiesmoor und Neudorf in der Oldenburger Straße. Und wenn ihr jetzt noch was habt, Staus, Blitzer, Unfälle oder andere Störungen, dann immer gerne her damit zu uns. Am besten per WhatsApp an die Nordseewelle Hotline. Das ist die 04931 97 3000.
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8: Die nächste Fähre von Langeoog nach Bensersiel 7:15.
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8: So ist das. Wir sind die Neuen am Morgen. Ab heute begleiten wir euch gemeinsam in den Tag.
4: Die Kollegin Lisa hört ihr ab sofort immer am Nachmittag hier bei Nordseewelle. Uns beiden dafür ab sofort immer von 6 bis 10.
8: Und damit geht's rein in den Montag mit Musik von Avicii featuring Aloe Black und von Tiffany Harris. Das ist Vertigo. Schönen guten Morgen.

0: 10 nach 6 hier in der Nordseewelle Morning Show und tada! Ab heute bin ich nicht mehr allein. Also letzte Woche war das ja noch so, aber jetzt ist meine Kollegin Stine da. Ich freue mich sehr und wir starten ab heute jeden Morgen von 6 bis 10 mit euch in den Tag.
1: Genau so ist es. Ich freue mich wirklich richtig, richtig dolle. Wenn ihr nur sehen könntet, wie ich hier stehe, Dennis sieht es ja die ganze Zeit. Ja, ja. Wir haben nämlich richtig gute Musik für euch dabei. Ganz viel Abwechslung, alle wichtigen Themen des Tages und wollen natürlich auch immer mal wieder ganz viel mit euch quatschen.
0: So ist es und ich würde sagen, genau damit fangen wir auch heute direkt mal an. Ne? Also ihr dürft uns wirklich gerne alles fragen, was euch so auf dem Herzen liegt. Ne? Ob jetzt persönlich zu uns, zur Arbeit hier im Sender bei Nordseewelle oder ganz einfach auch allgemein. Alles gerne her damit.
1: Genau, also wenn ihr was von uns wissen wollt, dann schickt uns einfach eine WhatsApp-Sprachnachricht. 04931 97 3000. Wir beantworten eure Fragen heute im Laufe des Morgens. Das wird

0: Chris, Go West. 6 Uhr und jetzt ganz genau 18 Minuten. Hier ist eure Nordseewelle Morning Show mit Stina und Dennis. Und wir haben einen neuen Blitzer für euch. Der steht auf der B436 in Horsten, Fahrtrichtung Sande, 70er Zone. Danke, Andreas, fürs Bescheid sagen.
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4: Heute wechseln sich Sonne und Wolken bei uns im Nordwesten ab. Heute Nachmittag dann nur noch Sonne. Wir haben keine Wolken mehr am Himmel bei 27 Grad. Aktuell messen wir 13 Grad in Augustfehn, in Virl und in Budjadingen, 14 in Schortens und 16 Grad auf Borkum. Der Nordseewelle 3-Tage-Trend. Morgen, da sieht es schon wieder ganz anders aus. Es ist ziemlich bewölkt. Wir können unsere Regenjacken rausholen, zumindest ab dem Nachmittag bei 18 Grad. Mittwoch, da haben wir dann wieder einen Mix aus Sonne und Wolken. Ab dem Nachmittag sind dann mal wieder leichte Schauer möglich bei 17 Grad. Und am Donnerstag, da bleibt es dann aber trocken bei Sonne und Wolken und 17 Grad. Das nächste Hochwasser vor Jüst ist um 10 vor 8.
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5: Ich bin Sönke Röhling. Schönen guten Morgen. Die AfD hat die Landtagswahl in Sachsen-Anhalt haushoch gewonnen. Mit 44% der Stimmen hat sie ihr Ergebnis mehr als verdoppelt. Trotzdem reicht es nicht für die absolute Mehrheit. Deshalb liebäugelt sie nun mit dem BSW, das es knapp in den Landtag geschafft hat. Die CDU ist bei der Wahl auf 17% abgestürzt. SPD, Linke und Grüne liegen jeweils bei rund 9%. Einen Rekord gab es bei der Wahlbeteiligung. Die liegt bei 78%. Niedersachsens Ministerpräsident Olaf Lies nennt das Wahlergebnis in Sachsen-Anhalt dramatisch. Der SPD-Politiker warnt, Extremisten rückten vor, dem müsse sich die gesamte Gesellschaft entgegenstellen. Lies fordert daher Konsequenzen von Politik in Bund und Ländern. Man müsse nicht nur spürbare Erfolge schaffen, sondern auch einen neuen, vorbildlichen politischen Stil etablieren. Im Ring um ein Ende des Ukraine-Kriegs geht's offenbar voran. Die Gespräche seien diesmal effektiver, heißt es aus Kiew. Dort hat eine US-Delegation Präsident Zelensky neue Vorschläge vorgelegt. Zuvor hatten sie bereits in Moskau mit Putin verhandelt. Es soll auf beiden Seiten Kompromisse geben, heißt es. Am Flughafen der US-Metropole Miami ist ein Amazon-Frachtflugzeug bei der Landung über die Landebahn hinausgeschossen. Die Maschine rammte mehrere Fahrzeuge und fing Feuer. 5 Menschen kamen dabei ums Leben. Wie es zu dem Unfall kommen konnte, ist noch unklar. 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
6: Besser ankommen mit dem besten Verkehrsservice um 6.31 Uhr. A1 Richtung Hamburg zwischen Bremen-Brinkum und Asten. 2 Kilometer Stau, hier kommen etwa 10 Minuten dazu. Und Vorsicht bitte auf der A29 Ahlhorner Heide nach Oldenburg in Höhe Sandkrug. Da steht ein kaputtes Fahrzeug.
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4: Es wird geblitzt auf der B436 in Horsten Richtung Sande. Dann stehen sie in Emden in der Opuser Straße. Außerdem in Hovig in der Zwischenahner Straße. Hier sind 50 erlaubt. Geblitzt wird gleich zweimal in Oldenburg, einmal in der Amalienstraße und der zweite Blitzer, der steht im Dietrichsweg. Außerdem in der Ortsdurchfahrt von Ostermarsch beidseitig. Der letzte Blitzer, der steht zwischen Wiesmoor und Neudorf in der Oldenburger Straße. Und wenn ihr jetzt noch was habt, Staus, Blitzer, Unfälle oder andere Störungen, dann könnt ihr uns das wie immer sehr gerne melden. Am besten per WhatsApp an die Nordseewelle Hotline. Das ist die 04931 97 3000.
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6: Die nächsten Überfahrten zwischen Jüst und Norddeich mit der Frisia um 7:30 mit dem Töverland Express um 8.15 Uhr.
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4: So Dennis, du warst ja am Wochenende beim Beachsoccer-Turnier in Norddeich. Mhm. Und da waren ja unter anderem Traditionsmannschaften dabei wie Schalke, Gladbach, ja. Dortmund und natürlich der HSV.
6: Richtig gut, ja.
4: Ich würde sagen, wir buddeln gleich nochmal so ein bisschen im Sand, gucken nochmal zurück auf das Turnier nach Musik von Don Henley und Ava Max.
6: So machen wir das.

0: 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Und mein Kollege hier, ne, der schüttet sich heute immer noch den Sand aus den Schuhen. Ja. Samstag war ja richtig was los in Norddeich. Das Beach-Soccer-Turnier am Meer mit den Traditionsmannschaften von Dortmund, Schalke, Gladbach und dem HSV. Und vor allem mit dir als Moderator, Dennis.
1: Ja, es hat richtig Bock gemacht, ne, kann ich dir sagen. Also war ein bisschen stürmisch, okay. Windstärke 8, das war jetzt nicht so einfach für die Spieler, den Ball da immer zu kontrollieren. Ne? Der flucht dann auch gerne mal so in Richtung Süderneuland eher. Aber immerhin, während des Turniers hat es nur einmal ganz kurz geregnet. Das war also auszuhalten. Sportlich kommen wir auch ein bisschen drauf. Der FC Norden, die erste Mannschaft, war ja auch mit dabei als regionaler Vertreter. Die haben sich auch durchgesetzt dann 1:0 im Finale gegen den BVB. Dortmund allerdings wiederum hatte wohl den besten Spieler des Turniers. Antonio da Silva, da schwärme ich jetzt immer noch von. Ne? Also auch mehrfacher deutscher Meister ja übrigens. Und der hat einerseits die meisten Tore geschossen am Samstag und auch dreimal den Fallrückzieher probiert. Also da ging immer so ein Raunen durchs Publikum. Das war wirklich ganz toll anzusehen. Ansonsten waren noch Leute da wie DD bei Dortmund, Mike Hanke bei Gladbach, Richie Golz beim HSV und natürlich Schirmherr Thomas Helmer war da. Und die waren alle richtig gut drauf. Das war auch toll. Launige Sprüche ohne Ende. Richie Golz hat mir im Interview gesagt, er hätte 40 Jahre verschenkt. Er hätte erst jetzt seine eigentliche Berufung gefunden. Auf Sand. So, und so stellen wir uns das vor. So kann das gerne weitergehen.
0: Na siehst du, das klingt doch super, würde ich sagen. Dann würde ich sagen, hoffentlich in 2 Jahren wieder. Mhm. Das Beach-Soccer-Turnier am Meer war Samstag dann wieder so ein richtiger Publikumsmagnet. Trotz Wind und Wetter. 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

0: Nordseewelle ist hier, 6 Uhr und gleich 47 Minuten. Kurzer Blick auf die Straßen. Vorsicht bitte auf der A29 Ahlhorner Heide nach Oldenburg in Höhe Sandkrug. Da steht ein kaputtes Fahrzeug.
1: 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Und nicht vergessen, Sonntag schön Kreuzchen machen. Mhm. Da ist ja Kommunalwahl in Niedersachsen.
0: So ist das. Aber gestern wurde ja auch schon gewählt. Landtagswahl in Sachsen-Anhalt. Rund 1,7 Millionen Menschen waren wahlberechtigt. 78% Wahlbeteiligung. Ja, und es ist so gekommen, wie prognostiziert. Die AfD ist deutlich stärkste Kraft, 43,8%.
1: Ja, die regierende CDU hat sich dagegen halbiert und deshalb ist jetzt die Frage, wie geht's eigentlich weiter in Sachsen-Anhalt? Das ist Thema gleich in den Nordseewelle-Nachrichten um 7.
0: Vorher noch Musik von Shakira und Burner Boy von Pink und das hier sind Two Colors und Roburn mit Stereo. Die Nordseewelle-Morningshow ist hier mit Stine und Dennis. Schönen guten Morgen zusammen.

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8: Heute Sonne und Wolken bei uns im Nordwesten. Zumindest bis heute Nachmittag. Dann nur noch Sonne bei 27 Grad. Aktuell messen wir 13 Grad in Bad Zwischenahnen, Große Feen und in Nordenham. Und 14 Grad in Jever und auf Norderney. Der Nordseewelle 3-Tage-Trend. Ja, morgen, da sieht es schon wieder ganz anders aus. Da haben wir nämlich ziemlich viele Wolken am Himmel. Dazu viel Regen am Nachmittag bei Tageshöchsttemperaturen so um die 18 Grad. Mittwoch dann erstmal Sonne und Wolken im Wechsel. Ab dem Nachmittag sind dann wieder Schauer möglich bei 17 Grad. Und Donnerstag, da ist es dann aber trocken. Wir haben einen Mix aus Sonne und Wolken bei 17 Grad. Das nächste Hochwasser vor Norddeich ist um 7.47 Uhr.
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9: Ich bin Sönke Röhling. Schönen guten Morgen. Mit einem Riesenvorsprung hat die AfD die Landtagswahl in Sachsen-Anhalt gewonnen. Sie kommt auf knapp 44%, verpasst allerdings die absolute Mehrheit. Finn Riebesel-Freundlieb.
10: Die CDU und Ministerpräsident Schulze erleben dagegen einen Absturz und haben sich mit 17% mal eben halbiert. SPD, Linke und Grüne kommen jeweils auf etwa 9%. Jetzt muss die AfD mit Spitzenkandidat Ulrich Siegmund einen Partner finden. Sie liebäugelt mit dem BSW, das ganz knapp in den Landtag eingezogen ist und eine Zusammenarbeit zumindest nicht ausgeschlossen hat. Einen neuen Rekord gibt es bei der Wahlbeteiligung, die liegt bei 78%.
9: Erneuerbare Energien sollen in Deutschland künftig rund um die Uhr verfügbar sein. Weil Windkraft und Photovoltaik je nach Wetter schwanken können, entsteht im sächsischen Boxberg jetzt einer der bundesweit größten Batteriespeicher. Sollten Sonnen- und Windenergie nicht genug Strom liefern, könnte er rein rechnerisch über 600.000 Haushalte 4 Stunden lang versorgen. Für Thoralf Schirmer vom Energieunternehmen LEAG ist entscheidend,
11: dass erneuerbare Energien auch sicher zwischengespeichert werden für die Zeit, wenn sie gebraucht werden, wenn sie auch das Netz stützen können und dazu natürlich auch als sicheres Backup die Gaskraftwerke, die wasserstofffähigen, die wir auch bauen wollen.
9: Im Ring um ein Ende des Ukraine-Kriegs geht es offenbar voran. Die Gespräche seien diesmal effektiver, heißt es aus Kiew. Dort hat eine US-Delegation Präsident Zelensky neue Vorschläge vorgelegt. Zuvor hatten sie bereits in Moskau mit Putin verhandelt. Es soll auf beiden Seiten Kompromisse geben, heißt es. EU-Kommissionspräsidentin von der Leyen will die Zusammenarbeit mit Grönland deutlich ausbauen. Die Arktikinsel, die zu Dänemark, aber nicht zur EU gehört, soll deutlich mehr EU-Gelder bekommen. Auch ein klares Signal an Donald Trump. Der US-Präsident hatte ja damit gedroht, Grönland zu übernehmen. Wiesmoor hat eine neue Blütenkönigin. Die 24-jährige Larissa Karmann hat die Wahl gewonnen. Sie trägt den Titel Königin Anemone die Erste und folgt auf Henrik Bröers. Er war im vergangenen Jahr der erste Mann mit dem Titel. Das Blütenfest gehört laut den Veranstaltern zu den größten in Norddeutschland. Der FC Augsburg ist neuer Spitzenreiter der Fußball-Bundesliga. Der FCA kletterte mit einem 4:1 bei Eintracht Frankfurt auf Platz 1. Der HSV rutscht dagegen auf den letzten Platz nach einer 0:5-Klatsche gegen Mainz. 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
13: Besser ankommen mit dem besten Verkehrsservice um 7:02. A1 Richtung Hamburg zwischen Bremen-Brinkum und Asten. 4 Kilometer Stau, ihr braucht etwa 20 Minuten länger. Vorsicht bitte auf der A27, Bremen nach Bremerhaven. Es hat gescheppert zwischen Bremerhaven-Wulsdorf und Geestemünde. Die Unfallstelle ist noch nicht abgesichert. Und Vorsicht auch auf der A29, Ahlhorner Heide nach Oldenburg. In Höhe Sandkrug, da steht ein kaputtes Fahrzeug.
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8: Es wird geblitzt auf der B436 in Horsten Richtung Sande, dann in Emden in der Oppuser Straße. Außerdem stehen sie zwischen Großheide und Beromer Feen in Höhe Brotkorb, dann in Hovig in der Zwischenahner Straße. Außerdem in Oldenburg in der Amalienstraße und der zweite Blitzer in Oldenburg, der steht im Dietrichsweg. Geblitzt wird noch in der Ortsdurchfahrt von Ostermarsch beidseitig und dann zwischen Wiesmoor und Neudorf in der Oldenburger Straße. Und wenn ihr jetzt noch was habt, Staus, Blitzer, Unfälle oder andere Störungen, dann immer gerne her damit zu uns. Am besten per WhatsApp an die Nordseewelle Hotline. Das ist die 04931 97 3000.
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13: Die nächste Fähre von Neuhallinger Siel nach Spiekeroog um 7:45.
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13: Wir sind die Neuen und deshalb beantworten wir euch schon den ganzen Morgen Fragen an uns bei Insta zum Beispiel. Ja? Ihr könnt uns Fragen stellen zu Nordseewelle, zu uns persönlich, ganz allgemein, einfach mal, um uns so ein bisschen kennenzulernen. Und da haben wir zum Beispiel eine Frage eben bekommen von René, der fragt, ob es bald wieder ein Quiz geben wird hier in der Morning Show.
8: Ich sag mal so, wir arbeiten auf jeden Fall dran.
13: Ja. Das Konzept steht so langsam, es wird auf jeden Fall was kommen. Ob es so ein Battle wird zwischen uns beiden, na, sehen wir mal. Nee, also ich glaube, wir bauen euch da auf jeden Fall auch schön mit ein. Also wenn ihr noch was habt, ne, dann schickt's mal gerne rüber per WhatsApp-Sprachnachricht. Fragen immer gerne zu uns 04931 97 3000.

0: Benatar, Love is a Battlefield, an diesem Montagmorgen hier in der Nordseewelle Morning Show, neu mit Stine und Dennis. Wir begleiten euch ab heute jeden Morgen von 6 bis 10 in den Tag.
1: Genau, und um uns so ein bisschen besser kennenzulernen, dürft ihr uns heute und natürlich auch in den kommenden Tagen gerne Fragen stellen, persönlich zu Nordseewelle oder einfach im Allgemeinen. Ganz egal, alles her damit zu uns und wir werden die dann für euch beantworten und uns haben tatsächlich auch schon die ersten Fragen erreicht.
0: Christian zum Beispiel, der hat geschrieben bei Insta, der hat uns gefragt, Nutella mit oder ohne Butter? Ich verstehe die Frage nicht. Natürlich ohne. Hallo?
1: Finde ich eigentlich auch. Ich muss sagen, Nutella ist tatsächlich gar nicht so mein Ding. Oh. Aber wenn ich so ein Schwarzbrot vor mir habe, ne, dann Nutella drauf und ganz klar ohne Butter.
0: Ja, also da sind wir uns zumindest einig. Schwarzbrot jetzt eher nicht so, aber gut. Nutella ohne Butter, das hätten wir geklärt. Weitere Fragen?
2: Ja, wie die einfach auf den Berufswunsch gekommen sind.
0: Ja, war bei mir eigentlich direkt nach dem Abi. Mhm. Ja, da habe ich Praktika bei verschiedenen Zeitungen und Radiosendern gemacht. Radio aber war schon immer mein Favorite. Also ab 2013 Volontariat in Kiel, später dann noch ein paar Jahre bei einem Sender in Mittelfranken und seit 3 Jahren bin ich jetzt hier an der Nordsee.
1: Also ich wollte ganz zuallererst unbedingt immer Schauspielerin werden. Habe mich hier und da auch mal so ein bisschen ausprobiert.
0: Bist du doch jetzt irgendwie schon.
1: Quasi. Ich habe dann aber tatsächlich festgestellt, dass ich doch eher Moderatorin werden möchte. Habe dann also eigentlich wie bei dir ganz viele Praktika gemacht, Erfahrung gesammelt, habe dann Medienwirtschaft und Journalismus studiert und jetzt bin ich hierher gekommen an die Nordsee, um ein Volontariat zu machen.
2: Ob es manchmal anstrengend ist, die ganze Zeit da zu sitzen und Musik hören. Ich meine, man hört ja auch privat viel Musik, aber ich könnte mir vorstellen, irgendwann geht das dann ganz schön auf die Ohren.
1: Ja, natürlich ist es schon teils anstrengend, weil wir uns natürlich auch viel konzentrieren müssen, ne, Dennis?
0: Was? Sorry, ich war gerade nicht konzentriert.
1: Na klar, falls ihr noch Fragen habt, dann immer her damit. Gerne als WhatsApp-Sprachnachricht an die 04931 97.

0: 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Wir schauen kurz auf die Straßen. Vorsicht bitte weiterhin auf der A27 Bremen nach Bremerhaven. Zwischen Bremerhaven-Wulsdorf und Geestemünde, da gab es einen Unfall. Fahrt da bitte vorsichtig.
1: Und liebe Leute, Wiesmoor hat eine neue Königin, eine neue Blütenkönigin.
0: Anemone, die erste, richtig schöner Name, den sich die 24-jährige Larissa Kamann da ausgesucht hat. Ein Jahr wird sie die Stadt Wiesmoor jetzt als Blütenkönigin repräsentieren, unterstützt von ihren Prinzessinnen Janina Julius-Krohn aus Timmel und Emma Hofer aus Wiesmoor.
1: Wir sagen herzlichen Glückwunsch und mehr Infos aus der Region gleich in den Nordseewelle-Nachrichten um 7:30.

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7: Heute haben wir bei uns im Nordwesten einen Mix aus Sonne und Wolken. Ab heute Nachmittag dann nur noch Sonne bei 27 Grad. Aktuell messen wir 13 Grad in Edewecht und in Beverstedt und 14 in Varel, Sillenstede und auch auf Langeoog. Der Nordseewelle 3-Tage-Trend. Morgen starten wir ganz schön bewölkt in den Tag. Dazu viel Regen am Nachmittag bei Tageshöchsttemperaturen so um die 18 Grad. Mittwoch dann wieder ein Mix aus Sonne und Wolken. Ab dem Nachmittag sind aber wieder leichte Schauer möglich bei 17 Grad. Und Donnerstag da nur Sonne und Wolken bei ebenfalls 17 Grad. Das nächste Hochwasser vor Spiekeroog ist um 8.18 Uhr.
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8: Ich bin Philipp Nützig. Schönen guten Morgen. Niedersachsens Ministerpräsident Olaf Lies nennt das Wahlergebnis in Sachsen-Anhalt dramatisch. Der SPD-Politiker warnt, Extremisten rücken vor, dem müsse sich die gesamte Gesellschaft entgegenstellen. Lies fordert von Politik in Bund und Ländern außerdem einen neuen politischen Stil. Die Politik in Bund und Ländern müsse nicht nur spürbare Erfolge schaffen, sondern auch einen neuen vorbildlichen politischen Stil etablieren. Die Sportanlage des ESV Wilhelmshaven wird modernisiert. Dafür gab es am Wochenende den symbolischen Spatenstich. Der Rasenplatz soll saniert werden. Außerdem entsteht ein neuer Kunstrasenplatz und eine neue Flutlichtanlage. Der Bund unterstützt das Projekt mit gut 1 Million Euro. Bei einem Verkehrsunfall im Landkreis Diepholz ist ein Motorradfahrer ums Leben gekommen. Der 72-Jährige prallte auf ein Auto, das stark abbremsen musste, weil im Gegenverkehr zwei Wagen einen Traktor überholt haben. Der Mann starb noch an der Unfallstelle. Zum genauen Unfallhergang wird jetzt ermittelt. Wiesmoor hat eine neue Blütenkönigin. Die 24-jährige Larissa Kamann hat die Wahl gewonnen. Sie trägt den Titel Königin Anemone die Erste und folgt auf Henrik Bröers. Er war im vergangenen Jahr der erste Mann mit dem Titel. Das Blütenfest gehört laut den Veranstaltern zu den größten in Norddeutschland. 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
9: Gleich 7.33 Uhr. Besser ankommen mit dem besten Verkehrsservice. A1 Richtung Hamburg. Zwischen dem Dreieck Stur und Bremen-Arsten 4 Kilometer Stau, 25 Minuten Zeitverlust. A1 Richtung Osnabrück. Zwischen Opusen-Bremen-Mahndorf und Arsten 4 Kilometer stockend, 10 Minuten extra. A27 Bremen nach Bremerhaven. Zwischen Bremerhaven Süd und Geestemünde 4 Kilometer Stau. Nach einem Unfall im Baustellenbereich. Ihr braucht etwa eine Dreiviertelstunde länger. Dann Vorsicht bitte auf der A27 Bremen nach Walsrode in der Einfahrt Achim Nord. Da steht ein kaputtes Fahrzeug auf dem Beschleunigungsstreifen. Und Vorsicht auch auf der A29 Ahlhorner Heide nach Oldenburg in Höhe Sandkrug. Hier noch ein kaputtes Fahrzeug. Außerdem die B437 Friedeburg nach Rodenkirchen. Zwischen Friedeburg und Neuenburg. Dichter Verkehr 10 Minuten plus.
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7: Es wird geblitzt auf der B436 in Horsten Richtung Sande. Dann in Emden in der Opuser Straße. Außerdem stehen sie zwischen Großheide und Beromer Feen in Höhe Brotkorb. Dann stehen sie in Hovik in der Zwischenahner Straße. Geblitzt wird gleich zweimal in Oldenburg, einmal in der Amalienstraße und der zweite Blitzer steht im Dietrichsweg. Dann stehen sie in der Ortsdurchfahrt von Ostermarsch beidseitig und zuletzt zwischen Wiesmoor und Neudorf in der Oldenburger Straße. Und wenn ihr jetzt noch was habt, Staus, Blitzer, Unfälle oder andere Störungen, dann immer gerne her damit zu uns. Am besten per WhatsApp an die Nordseewelle Hotline. Das ist die 04931 97 3000.
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9: Die nächste Fähre von Wangerooge nach Halesiel um 8:30.
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9: Ja, wir sind erst seit heute ein Team, da werden wir auch schon wieder auseinandergerissen. Ne? Freitag, da betteln wir uns und zwar bei den ostfriesischen Rutschmeisterschaften im Ocean Wave in Norddeich.
7: Genau, doch nicht nur wir sind dabei, sondern bestimmt auch ganz viele von euch. Die Infos dazu gleich hier nach Musik von Sido featuring Andreas Burani und von Junat Ass.
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0: 5 Tage noch, Stine.
1: Ja.
0: Dann ist es soweit, ne? Wir treten bei den ostfriesischen Rutschmeisterschaften, ganz schön viele SCH da drin, gegeneinander an. Kaum sind wir ein Team hier in der Nordseewelle Morning Show, müssen wir uns direkt battlen. Und ich sag's dir gleich, also ich will gewinnen. Ich hasse verlieren.
1: Du, mir geht das nicht anders. Also an deiner Stelle würde ich erstmal abwarten, ob du überhaupt mit mir mithalten kannst.
0: Bitte,
1: natürlich. Freitagnachmittag geht's dann los im Ocean Wave in Norddeich. Mitmachen kann jeder, wird dann in verschiedenen Altersgruppen eingeteilt. Und das hat uns Ocean Wave-Mitarbeiter Jojo auch nochmal genauer erklärt.
2: Also gerutscht wird in 3 Kategorien, Kinder, Jugendliche und Erwachsene. Und ja, wir haben unsere 101 Meter lange Riesenrutsche im Ocean Wave. Und dort werden dann 2 Durchläufe stattfinden, je nach Teilnehmeranzahl. Die beiden Rutschdurchgänge werden dann zusammengerechnet und der natürlich mit dem schnellsten Wert, der steht dann meist ganz oben auf dem Treppchen.
1: Der Rekord für einen Durchgang, ne, liegt übrigens bei 13 Sekunden, also ungefähr. Ich glaube, da können wir beide nur von träumen. Ja. Oder was würdest du sagen, wie stehen da so meine Chancen, Jojo?
2: Da müssen wir vielleicht mal bei den Trainingsläufen einmal schauen, wie du dich da so anstellst. Aber ich denke, Chancen, vielleicht nah ans Treppchen ranzukommen, sind da, ja?
0: Alter, was hast du eben den Jojo bezahlt, damit er das sagt, ey?
1: Ja, pass mal auf, du wirst dich noch richtig wundern.
0: Ich fasse es nicht. Trainingsläufe auch noch, habt ihr noch was ausgemacht? Ja gut, top, die Wette gilt, sagen wir mal. Und falls ihr euch übrigens auch gerne beteiligen wollt bei den ostfriesischen Rutschenmeisterschaften, einfach Freitagmittag ins Ocean Wave Norddeich kommen und den normalen Eintritt bezahlen, dann könnt ihr euch da anmelden. Oder aber ihr gewinnt einfach die Startplätze bzw. die Eintrittskarten bei uns morgen früh hier in der Nordseewelle Morning Show. Wir sind Stine und Dennis, die Neuen hier am Morgen. Und das sind Fastboy mit Beautiful Life. Moin zusammen.

0: Nordseewelle Morning Show mit Stine und Dennis. Es wird geblitzt in Spekendorf in der Adorfer Straße.
1: Und wir haben jetzt noch Brooklyn für euch. Glockenbach und Klock Klock sind dabei um 7:50 hier in der Nordseewelle Morning Show. 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

7.53 Uhr, wichtige Meldung aus der Nordseewelle Verkehrszentrale. Vorsicht bitte auf der A29 Oldenburg-Wilhelmshaven in beiden Richtungen. Zwischen dem Wilhelmshavener Kreuz und Fedderwarden, da sind Leute auf der Fahrbahn.

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14: Heute Sonne und Wolken bei uns im Nordwesten. Zumindest bis heute Nachmittag. Dann nur noch Sonne bei Tageshöchsttemperaturen so um die 27 Grad. Aktuell messen wir 14 Grad in Ocholt in Geestland, in Wilhelmshaven am Südstrand und in Bockhorn und 16 Grad haben wir auf Wangerooge. Der Nordseewelle 3-Tage-Trend. Morgen sieht es schon wieder ganz anders aus. Da ist es nämlich ziemlich bewölkt. Dazu viel Regen am Nachmittag bei 18 Grad. Mittwoch dann wieder ein Mix aus Sonne und Wolken. Ab dem Nachmittag sind aber wieder Schauer drin bei 17 Grad. Und Donnerstag, da bleibt es dann erstmal trocken, bei Sonne und Wolken so um die 17 Grad. Das nächste Hochwasser vor Halesiel ist um 20 nach 8.
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15: Ich bin Sönke Röhling, schönen guten Morgen. Bei der Landtagswahl in Sachsen-Anhalt hat die AfD einen Erdrutschsieg eingefahren. Laut vorläufigem Endergebnis erreicht sie knapp 44%. Hat aber keine absolute Mehrheit. Die CDU hat sich mehr als halbiert und liegt nur noch bei 17%. Linke, SPD und Grüne landen bei der Wahl jeweils bei rund 9%. Um wie viel es dabei ging, zeigt die Wahlbeteiligung. Die liegt bei 78% und damit so hoch wie noch nie in Sachsen-Anhalt. Bei dem haushohen Sieg der AfD in Sachsen-Anhalt stellt sich natürlich die Frage, wie kommt der Erfolg zustande? Da sind die Nachwahlbefragungen hilfreich, Fabian Hoffmann.
16: So ist es. Die AfD hat ganz stark von Nichtwählern profitiert. Zehntausende, die bei der letzten Wahl zu Hause geblieben sind, haben dieses Mal der AfD ihre Stimme gegeben. Dazu kommen noch viele Stimmen, die zuvor Richtung CDU gingen. Und auch die Bundespolitik hat eine Rolle gespielt. 75% sagen, dass Kanzler Merz seiner CDU in Sachsen-Anhalt geschadet hat. Und um die 90% sagen, wenn die Bundesregierung einen besseren Job machen würde, wäre die AfD in Sachsen-Anhalt nicht so stark. Übrigens sieht das auch die große Mehrheit der AfD-Wähler so.
15: Die Suche nach dem mutmaßlichen Stromnetzsaboteur bleibt bislang ohne Erfolg. Rund um den Hambacher Forst in NRW suchte die Polizei über Stunden mit einem Großaufgebot. Hinweise auf den 48-Jährigen fanden die Einsatzkräfte dort aber nicht. Der Mann soll hinter mehreren Angriffen auf Umspannwerke stecken. Es ist ein großer Schritt bei der Energiewende. Im sächsischen Boxberg entsteht jetzt einer der leistungsfähigsten Batteriespeicher Deutschlands. Er soll Schwankungen bei der Wind- und Solarenergie überbrücken und rein rechnerisch rund 640.000 Haushalte 4 Stunden lang mit Strom versorgen können. Die Sportanlage des ESV Wilhelmshaven wird modernisiert. Dafür hat es am Wochenende den symbolischen ersten Spatenstich gegeben. Der Rasenplatz soll saniert werden. Außerdem entsteht ein neuer Kunstrasenplatz und eine neue Flutlichtanlage wird gebaut. Der Bund unterstützt das Projekt mit gut 1 Million Euro. Der FC Augsburg ist neuer Spitzenreiter der Fußball-Bundesliga. Der FCA kletterte mit einem 4:1 bei Eintracht Frankfurt auf Platz 1. Der HSV rutscht dagegen auf den letzten Platz nach einer 0:5-Klatsche gegen Mainz. Die weltweite Kritik lässt ihn offenbar kalt. FIFA-Boss Infantino will sich im nächsten Jahr zur Wiederwahl stellen. Mit seinen Plänen für einen Verkauf der WM an private Investoren hatte er die Fußballwelt zuletzt noch mehr gegen sich aufgebracht. Die Pläne sind aber inzwischen vom Tisch. 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
17: Besser ankommen mit dem besten Verkehrsservice um 8:03. Zunächst nochmal ganz besondere Vorsicht bitte auf der A29 Oldenburg-Wilhelmshaven in beiden Richtungen. Zwischen dem Wilhelmshavener Kreuz und Vedderwarden, da sind Leute auf der Fahrbahn. Dann schauen wir auf die A1 Richtung Hamburg. Zwischen dem Dreieck Stur und Bremen-Asten 5 Kilometer Stau. Hier kommt eine gute halbe Stunde dazu. A1 Richtung Osnabrück. Zwischen Opus und Bremen Mahndorf und Asten, 4 Kilometer Stau, 10 Minuten mehr. A27 Bremen nach Bremerhaven, zwischen Bremerhaven Süd und Geestemünde, 6 Kilometer Stau nach einem Unfall im Baustellenbereich. Ihr braucht mindestens 55 Minuten länger. A27 Bremen nach Walsrode in der Einfahrt Achim Ost, bitte vorsichtig sein. Nee, Achim Nord ist es, so ist es richtig. Da steht ein kaputtes Fahrzeug auf dem Beschleunigungsstreifen. Und Vorsicht auch auf der A29 Ahlhorner Heide nach Oldenburg. In Höhe Sandkrug ein kaputtes Fahrzeug.
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14: Es wird geblitzt auf der B436 in Horsten Richtung Sande, dann in Emden in der Opuser Straße. Außerdem stehen sie zwischen Großheide und Beromer Feen in Höhe Brotkorb. Geblitzt wird auch in Horwig in der Zwischenahner Straße, dann gleich zweimal in Oldenburg, einmal in der Amalienstraße und dann noch im Dietrichsweg. Teure Fotos gibt's auch in der Ortsdurchfahrt von Ostermarsch beidseitig. Dann in Spekendorf in der Adorfer Straße und zuletzt stehen sie zwischen Wiesmoor und Neudorf in der Oldenburger Straße. Und wenn ihr jetzt noch was habt, Staus, Blitzer, Unfälle oder andere Störungen, dann immer gerne her damit zu uns. Schickt uns einfach eine WhatsApp-Nachricht an die Nordseewelle Hotline. Das ist die 04931 97 3000.
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17: Die nächste Fähre von Nesmasil nach Baltrum um 21:45.
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14: Wir bringen euch ab heute jeden Morgen in den Tag und um uns so richtig kennenzulernen, dürft ihr uns schon den ganzen Morgen Fragen stellen, persönlich zu Nordseewelle oder im Allgemeinen.
17: Also gerne weiter her damit, als WhatsApp-Sprachnachricht gerne auch an die 04931 97 3000. Und von Marci kam bei Insta eine Frage rein, wie alt seid ihr eigentlich? Ich will es nicht sagen.
14: Also ich sag mal so, ich bin 24 und Dennis, du könntest ja schon irgendwie so mein Vater sein, ne?
17: Oh, hey, da hätte ich aber früh anfangen müssen, oder? Also bitte. Also ich werde 41 diesen Monat, um das einfach mal...
14: Spaß.
17: Nee,

0: Gleich 8:12. Die Nordsee Welle Morning Show ist hier mit Dino und Dennis. Heute zum ersten Mal. Wir starten ab heute jeden Morgen von 6 bis 10 mit euch in den Tag. Die Kollegin Lisa hört ihr dann ab 14 Uhr. Die begleitet euch ab heute in den Feierabend.
1: Genau, wir freuen uns so richtig, richtig dolle. Und um uns so ein bisschen besser kennenzulernen, haben wir mal auf der Straße gefragt, ohne dass die Leute wussten, dass wir im Radio arbeiten, was sie denn glauben, was wir beruflich überhaupt machen. Also einfach nur so ein Bild gezeigt und dann raten lassen.
2: So, er ist auf dem Bau tätig und sie ist angehende Ärztin.
1: Boah, also wenn das meine alten Lehrer jetzt gehört hätten, ne, die würden vom Stuhl fallen. Ich war nämlich wirklich alles, aber einfach keine angehende Ärztin. Und du so, Dennis, wäre Bau was für dich gewesen?
0: Nee, also ich kann nix. Also ich habe 2 linke Hände und an jeder 5 Daumen. Also, weißt du, mein Vater, der ist Elektriker, ne? Da hätte ich eigentlich irgendwas mitkriegen, weil Elektriker in dem Alter, da können die einfach alles. Weißt du, die können Fliesen legen, die können tapezieren, die können draußen irgendwie die Steine verlegen. Ich kann nichts. Wirklich gar nichts.
1: Ja, okay, dann wäre Bau wirklich gar nichts für dich gewesen. Nee. Aber schön, Dennis, dass es halt wenigstens so aussieht. Mal schauen, was noch so geraten wurde.
3: Ja, vielleicht ist sie Erzieherin und er ist irgendwie im kaufmännischen Bereich tätig vielleicht.
0: Ja, auch nicht schlecht. Also ich weiß jetzt nicht, ob ich jeden Tag so reine Büroarbeit könnte. Also ich bin ganz froh, wenn ich hier so ein paar Stunden stehen kann am Mikro und du so Erzieherin.
1: Boah, weiß ich nicht.
0: Ich würde sagen, nein.
1: Nein. Also ich mag Kinder wohl gerne, keine Frage. Aber den ganzen Tag so viele, keine Ahnung.
0: Ich kann auch sagen, aus eigener Erfahrung, eins reicht, damit hat man im Prinzip genug zu tun.

0: Sie von Young Cannibals hier bei Nordsee in der Morning Show. Liebe Leute, wir haben einen neuen Blitzer für euch. Der steht in Cleverns, Fahrt Richtung Rispel.
1: Und hier ist jetzt Bibi Rexha und Faithless mit New Religion.
0: Schönen guten Morgen zusammen.

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6: Heute haben wir einen Mix aus Sonne und Wolken bei uns im Nordwesten. Heute Nachmittag dann nur noch Sonne, keine Wolken mehr am Himmel bei 27 Grad. Aktuell messen wir 14 Grad in Zetel, 15 in Tange, Jädelow und auch in Hinte. Und 16 Grad haben wir auf Spiekeroog. Der Nordseewelle 3-Tage-Trend, morgen, da sieht das schon wieder ganz anders aus. Da können wir die Regenjacken auf jeden Fall nochmal rausholen. Es ist ziemlich bewölkt bei 18 Grad. Mittwoch dann ein Mix aus Sonne und Wolken. Ab dem Nachmittag sind wieder Schauer möglich bei 17 Grad. Donnerstag, da ist es dann aber mal trocken, bei Sonne und Wolken bei ebenfalls 17 Grad. Das nächste Hochwasser vor Hochsiel ist um 8.56 Uhr.
7: Ich gehe mal schnell den Akkuschrauber ausstellen.
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8: Ich bin Philipp Nützig. Schönen guten Morgen. Niedersachsens Ministerpräsident Olaf Lies nennt das Wahlergebnis in Sachsen-Anhalt dramatisch. Der SPD-Politiker warnt, Extremisten rücken vor, dem müsse sich die gesamte Gesellschaft entgegenstellen. Lies fordert von Politik in Bund und Ländern außerdem einen neuen politischen Stil. Die Seenotretter haben vor Jüst zwei Kajakfahrer gerettet. Einer der beiden war vor dem Ostende der Insel gestern Mittag stark seekrank geworden. Aus eigener Kraft kamen sie nicht mehr ans Ufer zurück. Über Funk sendeten die beiden SOS und lösten damit einen Großeinsatz aus. Neben der DGZRS war auch die DLRG aus Norderney und Jüst mit einem Boot und Jetskis im Einsatz. Außerdem hatten auch das Zollschiff Borkum sowie die Bundespolizei ihre Hilfe angeboten. Ein Rettungshubschrauber brachte die beiden schließlich wieder an Land. Wiesmoor hat eine neue Blütenkönigin. Die 24-jährige Larissa Kamann hat die Wahl gewonnen. Sie trägt den Titel Königin Anemone die Erste und folgt auf Henrik Bröers. Er war im vergangenen Jahr der erste Mann mit dem Titel. Das Blütenfest gehört laut den Veranstaltern zu den größten in Norddeutschland. 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
7: So, nur noch mal eben zur Erklärung. Bei uns hinterm Studio wird gerade ein bisschen geschraubt, gehämmert und so weiter. Also nicht wundern einfach. Wir machen weiter mit dem Verkehrsservice. Besser ankommen mit dem besten Verkehrsservice um 8.32 Uhr hier bei Nordseewelle. A1 Richtung Hamburg zwischen dem Dreieckstur und Bremen-Asten. 5 Kilometer Stau. Ihr braucht etwa 35 Minuten länger. A1 Richtung Osnabrück zwischen Opusen-Bremen-Mahndorf und Asten. 4 Kilometer stockend, hier kommen etwa 10 Minuten dazu. Und die A27 Bremen nach Bremerhaven zwischen Bremerhaven Süd und Geestemünde. Hier staut es sich nach einem Unfall im Baustellenbereich 3/4 Stunde mehr.
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6: Es wird geblitzt in Aurich auf der Oldersummer Straße. Dann auf der B436 in Horsten Richtung Sande. Außerdem stehen sie in Klevans Richtung Rispel. Dann in Emden in der Opuser Straße. Außerdem stehen sie zwischen Großheide und Beromer Feen in Höhe Brotkorb. Dann in Hohwiek in der Zwischenahner Straße. Teure Fotos gibt's gleich zweimal in Oldenburg. Einmal in der Amalienstraße und dann noch im Dietrichsweg. Außerdem in der Ortsdurchfahrt von Ostermarsch beidseitig. Geblitzt wird dann noch in Ostersander beim Möbelgeschäft, in Spekendorf in der Adorfer Straße und zuletzt stehen sie zwischen Wiesmoor und Neudorf in der Oldenburger Straße. Und wenn ihr jetzt noch was habt, Staus, Blitzer, Unfälle oder andere Störungen, dann könnt ihr uns das wie immer sehr gerne melden. Schickt uns einfach eine WhatsApp-Nachricht rein an die Nordseewelle-Hotline. Das ist die 04931 97 3000.
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7: Von Borkum zurück ans Festland nach Emden geht's wieder um 10:30.
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6: Dennis. Dennis, was war da eigentlich los vor knapp 2 Wochen im Ammerland? Die SSV Jeddelo 2 haut den Bundesliga-Absteiger Heidenheim aus dem Pokal. Jetzt kann die Truppe doch eigentlich nichts mehr richtig aufhalten, oder?
7: Ja, weiß man nicht. Also seit Samstag wissen sie ja, gegen wen es in der zweiten Runde geht. Und ich sag mal so, das Los hätte schlimmer kommen können. Ja. Es ist Hertha BSC Berlin geworden. Dabei ist Jeddelo 2 doch ganz gut weggekommen. Wir hören gleich mal nach, wie das Los so angenommen wurde in Jeddelo. Das Ganze nach Musik von Passion Fruit und Post Malone.

0: Der Rigger Ding Dong Song Passion Fruit hier bei Nordseewelle. Und es war die große Überraschung in der ersten Runde des DFB-Pokals, ausgerechnet hier bei uns im Nordwesten.
1: Hier ist die Nordseewelle Morning Show mit Stine und Dennis. Und wir erinnern uns mal ganz kurz, vor knapp mehr als zwei Wochen, ja, da hat die SSV Jeddelo 2 den Bundesliga-Absteiger Heidenheim rasiert. 5:2 hieß es am Ende im Oldenburger Marschwegstadion.
0: So, und jetzt Samstag wurde die zweite Runde ausgelost und Jeddelo bekommt da Besuch von der alten Dame, Geschäftsführer Gerhard Meyer. Wir sagen ha, ho, he, Hertha BSC.
2: Ja, ich kann dazu nur sagen, hi, ha, ho, Hertha ist K.O. So werden wir gleich den Spiel singen, wenn wir 2:0 gewonnen haben. Davon gehe ich ganz stark aus, weil ich war 1980 im Stadion VfB Oldenburg gegen Hertha BSC, 2. Liga. Und da hat der VfB 2:0 gewonnen und hat das ganze Stadion das gesungen. Ja ho, Hertha ist K.O. Das hoffe ich mir wieder, 46 Jahre später.
1: Jeddelo 2 macht also schon wieder Ansagen. Ende Oktober wird die zweite Pokalrunde dann gespielt, erneut im Oldenburger Marschwegstadion.
0: Ja, und auch Werder Bremen ist ja noch dabei im DFB-Pokal. Das ist aber die Frage, wie lange noch? Es wird nämlich richtig schwer. Die Bremer müssen auswärts ran in der zweiten Runde bei Borussia Dortmund.

0: 8.48 Uhr. Wir schauen mal eben schnell auf die Blitzer, liebe Autofahrer hier bei Nordseewelle. In Aurich steht heute Morgen einer auf der Oldersummer Straße.
1: 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Und Dennis, ich muss sagen, ich bin ja schon so ein bisschen wehmütig. Könnte ja tatsächlich sein, dass das heute der letzte richtig warme Sommertag ist.
0: Ja, nochmal viel Sonne heute bis 27 Grad. Das ist die Chance, nochmal ein bisschen Sommerbräune aufzufrischen. Hier sind drei Tipps, wie ihr sie noch ein paar Tage erhalten könnt.
2: Platz 3.
0: Einfach nochmal in den Urlaub fliegen. Ist auf jeden Fall billiger, als mit dem Auto zu fahren.
3: Ist so.
2: Platz 2.
0: Karotten essen. Sorgt für einen tollen Teint und man riecht wie ein Baby.
4: Das ist schön. Das ist wunderschön.
2: Und hier der ultimative Platz 1.
0: Der beste Tipp, um die Sommerbräune noch ein bisschen zu erhalten. Einen Trimm-Dich-Pfad bei Regen machen. Wichtig aber, danach nicht abduschen.
5: Weiß ich nicht, Digga. Weiß ich nicht, muss das?

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15: Heute ist es nochmal richtig warm bei uns im Nordwesten. Wir haben einen Mix aus Sonne und Wolken. Heute Nachmittag dann nur noch Sonne bei 27 Grad. Aktuell messen wir 16 Grad in Jemgum, in Mettjendorf und auch in Wildeshausen und 17 Grad in Minsen und auf Jüst. Der Nordseewelle 3-Tage-Trend. Morgen hingegen ist das schon wieder, sieht es ganz anders aus. Da ist es ziemlich bewölkt am Himmel, viel Regen ab dem Nachmittag bei 18 Grad. Mittwoch dann ein Mix aus Sonne und Wolken. Ab dem Nachmittag sind aber wieder Schauer möglich bei 17 Grad. Donnerstag starten wir in den Tag ebenfalls mit 17 Grad, dafür ein Mix aus Sonne und Wolken. Das nächste Niedrigwasser vor Baltrum ist um 14.53 Uhr.
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16: Ich bin Sönke Röhling, schönen guten Morgen. Die AfD hat die Landtagswahl in Sachsen-Anhalt überdeutlich gewonnen, hat aber keine absolute Mehrheit. Knapp 44% sind es am Ende laut Landeswahlleitung geworden. Damit führt bei der Regierungsbildung kaum ein Weg an der AfD vorbei. Spitzenkandidat Ulrich Siegmund sagte am 1.
17: Wir haben in diesem Land Geschichte geschrieben. Das muss man ganz deutlich so sagen. Die Menschen haben hier ein ganz klares politisches Zeichen hier in Sachsen-Anhalt ausgesprochen. Es kann so nicht weitergehen. Wir brauchen eine grundsätzliche politische Wende in diesem Land.
16: Wie die AfD regieren will, ist aber noch offen. Siegmund will keine Minderheitsregierung anführen und liebäugelt nun mit dem BSW. Das hat es knapp in den Magdeburger Landtag geschafft. Die CDU stürzte bei der Wahl ab und holte mit 17% nur halb so viele Stimmen wie bei der letzten Wahl. SPD, Linke und Grüne liegen bei um die 9%. Heißt, es wird extrem schwer, eine Mehrheit gegen die AfD zu bilden. Es ist ein großer Schritt bei der Energiewende. Im sächsischen Boxberg entsteht jetzt einer der leistungsfähigsten Batteriespeicher Deutschlands. Er soll Stromschwankungen bei der Windkraft und bei der Solarenergie überbrücken. Thoralf Schirmer vom Energieunternehmen LEAG sagt uns zur Größenordnung.
18: Wenn wir das jetzt also rein rechnerisch machen, sind es 640.000 Haushalte, die für 4 bis 6 Stunden versorgt werden könnten, wenn Wind und Sonne gerade nicht da sind. Also das ist vergleichbare Größe der Monopolregion Dresden.
16: Der Batteriespeicher in Boxberg soll bis Ende nächsten Jahres ans Netz gehen. Der AfD-Erfolg ist auch ein Signal an Berlin. Das hat SPD-Chef und Vizekanzler Klingbeil gesagt. Er kündigt im 2. Änderung am Reformkurs der Bundesregierung an. Anders sieht das Kanzleramtschef in Waken. Das Wahlergebnis sei eine Zäsur, sagt sie. An den Reformen müsse die Regierung aber festhalten. Schon wieder hat es am Morgen an einem Umspannwerk gebrannt, diesmal in Berlin-Mitte. Teile des Werkes wurden beschädigt, die Stromversorgung ist nicht betroffen. Nach mehreren Attacken auf Umspannwerke in den vergangenen Tagen sucht die Polizei weiter einen 48-Jährigen. Seenotretter haben vor Jüst 2 Kajakfahrer gerettet. Einer der beiden war am Ostende der Insel gestern Mittag stark seekrank geworden. Aus eigener Kraft kamen die beiden nicht mehr ans Ufer zurück. Ein Rettungshubschrauber brachte die beiden wieder an Land. 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
20: Besser ankommen mit dem besten Verkehrsservice um 9:02. A1 Richtung Hamburg zwischen dem Dreieck Stur und Bremen-Asten. 5 Kilometer Stau, hier kommt eine gute halbe Stunde dazu. A1 Richtung Osnabrück zwischen Opusen, Bremen-Marndorf und Asten. 4 Kilometer Stau, ihr braucht 10 Minuten länger. Und die A27 Bremen nach Bremerhaven zwischen Stotel und Bremerhaven-Geestemünde. 6 Kilometer Stau nach einem Unfall im Baustellenbereich. Ihr braucht eine Dreiviertelstunde mehr.
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15: Es wird geblitzt in Aurich auf der Oldersumer Straße, dann auf der B436 in Horsten Richtung Sande. Außerdem stehen sie in Klevanz Richtung Rispel, dann in Emden in der Opuser Straße. Geblitzt wird auch zwischen Großheide und Beromer Feen in Höhe Brotkorb, dann in Hovik in der Zwischenahner Straße. Blitzer stehen gleich zweimal in Oldenburg, einmal in der Amalienstraße und dann noch im Dietrichsweg. Außerdem in Ostersander beim Möbelgeschäft, dann in Spekendorf in der Adorfer Straße und die letzten beiden Blitzer stehen einmal zwischen Wiesmau und Neudorf in der Oldenburger Straße und zuletzt in Wilhelmshaven in der Ostfriesenstraße beidseitig. Und wenn ihr jetzt noch was habt, Staus, Blitzer, Unfälle oder andere Störungen, dann immer gerne her damit. Am besten per WhatsApp an die Nordseewelle Hotline. Das ist die 04931 97 3000.
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20: Die nächste Fähre von Norderney nach Norddeich um 21:45.
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20: An diesem Montag oder wie Finanzbeamte sagen, nur noch 10-mal schlafen bis zum Wochenende.

0: Stine Hotze Welle Morning Show mit Stine und Dennis. Und passend dazu könnten wir eigentlich mal anstoßen, Stine. Vielleicht nicht nur mit Sekt, sondern mit Bier. Heute ist nämlich der Tag des Bierliebhabers. Und Stine, da kam dir direkt jemand in den Sinn. Wir sagen guten Morgen, Stines Papa.
1: Hallo, moin.
2: So ist es. Bier ist ja bei dir so ein richtig großes Thema, weil du ja auch eine Brauerei leitest und auch Biersommelier bist. Papa, erklär doch mal, wie trinkt man sein Bier denn eigentlich am besten? Klassisch vom Fass, frisch aus der Flasche oder doch lieber aus so einem richtig geil gekühlten Krug?
1: Ja, also du kannst alles nehmen, ne? Also eine Flasche ist schön, du kannst auch aus einer Dose trinken, aber wenn es dann der Anlass ist, dann nimmt man sich ein schönes, gekühltes, vorgekühltes Glas mit kaltem Wasser ausgespielt, das Bier wohltemperiert zwischen 6 und 8 Grad und das ist eigentlich das, was dann auch gefällt, glaube ich.
2: Okay, und jetzt habe ich das ja gerade schon mal angerissen. Sag mal, was genau steckt denn eigentlich so hinter der Bezeichnung Biersommelier?
1: Ja, also das kommt ja eigentlich von ganz, ganz früher her. Da gab es das schon, dass Leute das Bier vorweg geschmeckt haben, ob es den hohen Herren dann gefällt. Und ansonsten geht es darum, um eine Bierverkostung zu leiten. Was ich natürlich auch sehr, sehr gern mache, ist hier, wenn ich die Brauereiführung bei uns in der Brauerei mache, in Essen-Oldenburg, dann geht es darum, über dieses Bier auch zu berichten. Ne? Also ein bisschen über die Geschichte, die Historie und das alles zu erzählen. Und was halt auch ein ganz großes Thema ist, weil wir hier auch sehr viel mit Genuss machen bei uns, um das Thema Foodpairing, ne? Also welches Bier passt zu welcher Speise? In dem Fall, ob es Fleisch ist, ob es was Vegetarisches ist oder einer Nachspeise. Also da gibt es so viele Möglichkeiten.
0: Wisst ihr was, ich mag es über Bier zu reden, vor allem so um kurz nach 9 am Montagmorgen. Ich finde, passt perfekt. Vielen Dank für die Infos kurz.
1: Gerne, gerne. Schönen Tag euch.
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0: Ihr seid hier mit King hier bei Nordseewelle. Wir schauen kurz auf die Blitzer. Da steht einer in Emden zum Beispiel in der Petkommer Straße in Höhe der Pizzeria.
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2: Heute Sonne und Wolken bei uns im Nordwesten. Zumindest bis heute Nachmittag, dann nur noch Sonne bei angenehmen 27 Grad. Aktuell messen wir 16 Grad in Jade und in Rastede, 17 in Lüdesburg und Achim und 18 Grad haben wir auf Borkum. Der Nordseewelle 3-Tage-Trend. Morgen sieht es schon wieder ganz anders aus. Es ist ziemlich bewölkt, dazu viel Regen am Nachmittag. Bei Tageshöchsttemperaturen um die 18 Grad. Mittwoch dann erstmal ein Mix aus Sonne und Wolken. Ab dem Nachmittag sind dann aber wieder Schauer möglich bei 17 Grad. Und Donnerstag, da bleibt es dann trocken bei Sonne und Wolken und ebenfalls 17 Grad. Das nächste Niedrigwasser von Neuharlinger Siel ist um 15.07 Uhr.
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3: Ich bin Philipp Nützig. Schönen guten Tag. Niedersachsens Ministerpräsident Olaf Lies nennt das Wahlergebnis in Sachsen-Anhalt dramatisch. Der SPD-Politiker warnt, Extremisten rücken vor, dem müsse sich die gesamte Gesellschaft entgegenstellen. Lies fordert von Politik in Bund und Ländern außerdem einen neuen politischen Stil. Die Seenotretter haben vor Jüst zwei Kajakfahrer gerettet. Einer der beiden war vor dem Ostende der Insel gestern Mittag stark seekrank geworden. Aus eigener Kraft kamen sie nicht mehr ans Ufer zurück. Über Funk sendeten die beiden SOS und lösten damit einen Großeinsatz aus. Neben der DGZRS war auch die DLRG aus Norderney und Jüst mit einem Boot und Jetskis im Einsatz. Außerdem hatten auch das Zollschiff Borkum sowie die Bundespolizei ihre Hilfe angeboten. Ein Rettungshubschrauber brachte die beiden schließlich wieder an Land. Bei einem Verkehrsunfall im Landkreis Diepholz ist ein Motorradfahrer ums Leben gekommen. Der 72-Jährige prallte auf ein Auto, das stark abbremsen musste, weil im Gegenverkehr zwei Wagen einen Traktor überholt haben. Der Mann starb noch an der Unfallstelle. Zum genauen Unfallhergang wird jetzt ermittelt. Nachdem auf einem Flohmarkt in Varel mehrere NS-Propagandabücher aufgetaucht sind, ermittelt nun die Polizei. Ein 61-Jähriger hatte die Bücher mit verfassungsfeindlichen Symbolen auf seinem Stand zum Verkauf angeboten. Weil er die Bücher damit öffentlich zugänglich gemacht hatte, hat er nun ein Verfahren am Hals. 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
4: Besser ankommen mit dem besten Verkehrsservice um 9 Uhr und gleich 33 Minuten. A1 Richtung Hamburg zwischen dem Dreieck Stur und Bremen-Asten. 4 Kilometer Stau, ihr braucht 25 Minuten länger. A27 Bremen nach Bremerhaven zwischen Stotel und Bremerhaven-Geestemünde. 6 Kilometer Stau nach einem Unfall im Baustellenbereich. 40 Minuten Zeitverlust. Und die A28 in Richtung Leer zwischen Marschweg und dem Dreieck Oldenburg-West. 2 Kilometer Stau, 10 Minuten obendrauf.
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2: Es wird geblitzt auf der B436 in Horsten Richtung Sande. Dann in Aurich auf der Oldersummer Straße. Sie stehen auch in Klevanz Richtung Rispel. Dann gleich zweimal in Emden, einmal in der Petkummer Straße, Höhe der Pizzeria und dann nochmal in der Opuser Straße. Blitzer stehen auch zwischen Großheide und Beromer Feen in Höhe Brotkorb. Dann in Hohwiek in der Zwischenahner Straße. Außerdem gleich zweimal in Oldenburg, einmal in der Amalienstraße und dann im Dietrichsweg. Teure Fotos gibt's dann noch in Ostersander beim Möbelgeschäft, in Spekendorf in der Adorfer Straße, außerdem zwischen Wiesmau und Neudorf in der Oldenburger Straße und zuletzt stehen sie in Wilhelmshaven in der Ostfriesenstraße beidseitig. Und wenn ihr jetzt noch was habt, Staus, Blitzer, Unfälle oder andere Störungen, dann immer gerne her damit zu uns, am besten telefonisch oder per WhatsApp an die Nordseewelle Hotline. Das ist die 04931 97 3000.
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4: Die nächste Fähre von Neuharlinger Siel nach Spiekeroog legt ab um 10:30.
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2: Also ich persönlich muss ja sagen, Hook war mein absoluter Lieblingscharakter.
4: Ja, meiner auch. Super, Dustin Hoffman.
2: Was?
4: Ja, hast du doch gerade gesagt. Hook. Super Film mit Robin Williams als Peter Pan und Dustin Hoffman als Captain Hook.
2: Oh, Dennis.
4: Was?
2: Ich meine Hook aus Cars.
4: Ach so.
2: Heute vor 20 Jahren ist nämlich der Animationsfilm bei uns in den Kinos gestartet. Und wusstet ihr zum Beispiel, dass sich die Macher beim Örtchen Radiator Springs an der Route 66 orientiert haben?
4: Ja, sorry, nochmal wegen Dustin Hoffman. Ich bin halt ein bisschen älter, ne?
2: Ja, ja.

0: 9:41 Uhr, die neue Nordseewelle Morning Show seit heute ja mit Stine und Dennis. Ja. Und ich muss zugeben, als dieser Film 2006 rausgekommen ist, da war ich aus dem Alter schon so ein bisschen raus, aber habe ihn natürlich dann später nochmal geguckt mit meinem Junior.
1: Ja, was soll ich sagen, da haben wir es wieder, ne? Ich war nämlich eigentlich noch ein bisschen zu klein dafür. Da war ich nämlich noch im Kindergarten.
0: 20 Jahre Cars. Am 7. September 2006 ist der erste Teil bei uns in die Kinos gekommen und plötzlich hatten Autos nicht mehr nur vier Räder, sondern auch Charakter, Namen und ziemlich große Egos.
1: Ja, und vor allem Lightning McQueen. Ja. Der war ja so überzeugt immer von sich, dass er der Mittelpunkt des Universums ist. Und im Endeffekt geht es ja auch genau darum. Er will unbedingt der schnellste Rennwagen sein und landet dann in diesem Mini-Örtchen Radiator Springs. Und dort lernt er dann eigentlich, dass es vielleicht doch noch wichtigere Dinge gibt, als einfach nur Pokale.
0: Ja, und nebenbei hat Pixar übrigens damals auch schon so ein paar coole Details eingebaut. Ja. Ne? Zum Beispiel Sally Carrera ist tatsächlich ein Porsche 911, was vermutlich auch erklärt, warum sie so elegant aussieht, während Huck eher, ja, sagen wir, seinen ganz eigenen Charme hat. Ne?
1: Ja, gut ausgedrückt. Ich muss sagen, Huck ist sowieso einer der Figuren für mich, die ich einfach nie vergessen werde, glaube ich. Und noch ein Funfact, ne? Für Radiator Springs haben sich die Macher stark von der Route 66 inspirieren lassen. Da liegen ja auch diese ganz kleinen, typischen amerikanischen Orte, die irgendwann kaum halt noch jemand besucht hat.
0: Und weißt du, was das Lustige ist, Dine? Wir reden über einen Animationsfilm von 2006.
1: Ja.
0: Und trotzdem kennen heute noch alle diesen Sound hier.

0: und Phil Collins hier bei Nordseewelle. Easy Lover.
1: Ja, Dennis, das war sie, unsere erste gemeinsame Sendung hier bei Nordseewelle. Ich bin ganz gespannt, mir hat es richtig Spaß gemacht. Wir sind jetzt raus für heute.
0: Nein. Nein, war super.
1: Genau, wir sind raus für heute. Wir sehen uns dann morgen ab 6 Uhr wieder.
0: Ja, wenn wir nochmal dürfen.
1: Du, nach vielleicht.
0: Heute. Mal gucken.
1: Vielleicht.
0: Ja. Jennifer Lopez und David Guetta jetzt noch für euch dabei. Save me tonight. Bis morgen.

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18: Von den Inseln bis nach Oldenburg ist es am Vormittag wechselnd bewölkt. Örtlich gibt es noch Schauer bei 15 bis 17 Grad. Danach lockert es häufiger auf. Am Nachmittag wird es freundlich und warm. Zum Abend ziehen wieder mehr Wolken auf. Derzeit in Ihloh 15 Grad, Schortens 16 Grad, Großenkneten 16 Grad und Langeoog 16 Grad. Der Nordseewelle 3-Tage-Trend. Morgen ist es zunächst bedeckt, später ziehen Nieselregen und Schauer durch. Zur Wochenmitte beginnt der Tag teils freundlich, im Tagesverlauf entwickelt sich erneut Regen, örtlich auch kräftiger. Am Donnerstag zeigt es sich wechselhaft mit Nieselregen und kühleren Werten zwischen 12 und 18 Grad.
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19: Ich bin Sönke Röhling. Schönen guten Tag. Der riesige Erfolg der AfD bei der Landtagswahl in Sachsen-Anhalt sendet Schockwellen über Sachsen-Anhalt hinaus. Auch bei der schwarz-roten Koalition Berlin dürfen die Nerven jetzt einigermaßen blank liegen. Heute kommen die Spitzen von CDU und SPD zusammen, um darüber zu beraten, welche Schlüsse man daraus ziehen muss. SPD-Chef und Vizekanzler Lars Klingbeil sagte im ZDF.
20: Ja, dieses Ergebnis ist auch ein Signal an Berlin. Das ist ein Grund, auch nachzudenken über Politik hier in Berlin, über den Reformkurs der Bundesregierung. Und seien Sie sicher, das werden wir auch tun.
19: CDU-Kanzler und Chefin Wagen hält mit Blick auf die Reformen dagegen und sagt, daran müsse die Regierung unbedingt festhalten. Unterdessen dürfte die Regierungsbildung in Sachsen-Anhalt ziemlich kompliziert werden. Die AfD ist zwar Wahlsieger, hat aber keine absolute Mehrheit. Eine Zusammenarbeit mit CDU, SPD, Grünen und Linken ist ausgeschlossen. Damit rückt das BSW in den Fokus. Das schließt eine Zusammenarbeit mit der AfD zumindest nicht aus. In Berlin und NRW hat es offenbar schon wieder Attacken auf das Stromnetz gegeben. Die Bild berichtet von einem Feuer an einem Umspannwerk in Berlin-Mitte und einem kaputten Sicherheitszaun an einem Werk in Wesel. Wegen der aktuellen Sabotageserie fahndet die Polizei weiter nach einem 48-Jährigen. Rückt das Ende des Ukraine-Kriegs tatsächlich näher? Von den Verhandlungen einer US-Delegation mit Präsident Zelensky in Kiew gibt es erste positive Signale. Die Amerikaner sprechen von Kompromissen auf beiden Seiten. Zuvor hatten sie auch in Russland mit Kreml-Chef Putin verhandelt. Niedersachsens Ministerpräsident Olaf Lies nennt das Wahlergebnis in Sachsen-Anhalt dramatisch. Der SPD-Politiker warnt, Extremisten rückten vor. Dem müsse sich die gesamte Gesellschaft entgegenstellen. Lies fordert von Politik in Bund und Ländern außerdem einen neuen politischen Stil. Trotz weltweiter Kritik und massivem Druck klebt FIFA-Boss Infantino an seinem Posten. Er will sich im nächsten Jahr zur Wiederwahl stellen. Infantino hatte die Fußballwelt nicht zuletzt mit seinen Plänen für einen WM-Verkauf an private Investoren gegen sich aufgebracht. Die Pläne sind aber nun vom Tisch. 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
21: Besser ankommen mit dem besten Verkehrsservice. Vorsicht auf der A29, Jadelinie Ahlhorner Heide Richtung Oldenburg. Zwischen Dreieck Ahlhorner Heide und Ahlhorn befinden sich Gegenstände auf der Fahrbahn. Auf der A27, Bremen Richtung Bremerhaven, 5 Kilometer Stau zwischen Stotel und Bremerhaven-Geestemünde. Am Stauende vorsichtig heranfahren. Vorsicht auf der A1, Bremen Richtung Hamburg. Zwischen Obhusen-Bremen-Mahndorf und Bremer Kreuz liegen Spanngurte auf der Fahrbahn. In Richtung Bremen stockt der Verkehr zwischen Bremen-Brinkum und Bremen-Hemeling vor der Baustelle auf 5 Kilometern.
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21: Das sind die aktuellen Blitzer auf der B436 bei Horsten, in Aurich auf der Oldersumer Straße, in Cleverns Richtung Rispel und in Emden auf der Opuser Straße. Geblitzt wird auch in Hinrichsfehn auf der Oldenburger Straße, in Oldenburg auf der Amalienstraße und auf dem Dietrichsweg, in Ostersander am Möbelgeschäft, in Ostermarsch in der Ortsdurchfahrt und in Spekendorf auf der Adorfer Straße. Die aktuellen Staus und Blitzer gibt es auch bei uns auf der Homepage und in der Nordseewelle-App.
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21: Die nächste Fähre von Langeoog nach Bensersiel fährt um 14 Uhr.
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Hoffe, ihr seid alle gut in die zweite Septemberwoche angekommen. Nordseewelle mit dem Chris und mit dabei die Übersicht, was so ansteht. Am Mittwoch feierte unsere liebe Biene Maja ihren 50. Geburtstag. Am 9. September 1976 lief die Zeichentrickserie im deutschen TV. Am Donnerstag ist der bundesweite Warntag. Gegen 11 Uhr wird ein Probealarm unter anderem auf Smartphones verschickt und gegen 11.45 Uhr dann die Entwarnung. Und für alle Weinliebhaber hier bei uns im Nordwesten, ganz viele Weinfeste gehen wieder los. So das in Jever, in Hengstforde oder auch das bei der Freilichtbühne im Kurpark Bad Zwischenahn. Das waren aber nur ein paar Highlights. Was noch ansteht, die Woche im Eventkalender auf radionordseewelle.de.

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11: Zum Vormittag liegt eine dichte Wolkendecke über dem Land. Örtlich lockert der Himmel auf. Bei schwachem Wind ist es heute angenehm warm mit Werten zwischen 21 und 27 Grad. Momentan haben wir in Wehna 18 Grad, Zetel 17 Grad, Westerstede 17 Grad und Wangerooge 18 Grad. Der Nordseewelle 3-Tage-Trend. Morgen zeigt es sich zunächst bedeckt. Ab dem Nachmittag kommt Nieselregen auf und der Wind nimmt zu. Zur Wochenmitte gibt es zunächst Auflockerungen. Später ziehen wieder Regenfälle durch. Örtlich am Abend kräftiger. Am Donnerstag ist es bei uns im Nordwesten mit wechselnder Bewölkung und zeitweiligem Nieselregen unbeständig. Die Temperaturen liegen zwischen 12 und 18 Grad.
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13: Besser ankommen mit dem besten Verkehrsservice. Auf der A31 Meppen Richtung Leer ist am Ems-Tunnel wegen Wartungsarbeiten und einer Baustelle der linke Fahrstreifen bis etwa 11.30 Uhr gesperrt. Auf der A27 Bremen Richtung Bremerhaven staut es sich zwischen Stotel und Bremerhaven-Geestemünde auf 4 Kilometern. Bitte vorsichtig an das Stauende heranfahren. Auf der A1 Osnabrück Richtung Bremen herrscht vor der Baustelle zwischen Bremen-Brinkum und Bremen-Hemelingen auf 3 Kilometern stockender Verkehr.
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13: Die aktuellen Blitzer bei uns im Nordwesten. Auf der B436 Richtung Sande bei Horsten, in Aurich auf der Oldersummer Straße, in Enden auf der Obhuser Straße und in Großheide auf der Großheider Straße. Geblitzt wird auch in Hinrichsfehn auf der Oldenburger Straße, in Oldenburg auf der Amalienstraße und dem Dietrichsweg, in Ostersander beim Möbelgeschäft, in Ostermarsch in der Ortsdurchfahrt und in Spegendorf auf der Adorfer Straße. Die aktuellen Staus und Blitzer gibt es auch bei uns auf der Homepage und in der Nordseewelle-App.
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13: Die nächste Fähre von Borkum nach Emden fährt um 16.30 Uhr.
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2: Zum Vormittag liegt eine dichte Wolkendecke über dem Land, örtlich lockert der Himmel auf. Bei schwachem Wind ist es heute angenehm warm, mit Werten zwischen 21 und 27 Grad. Die aktuellen Temperaturen: Wehna 18 Grad, Zetel 17 Grad, Westerstede 17 Grad und Wangerooge 18 Grad. Der Nordseewelle 3-Tage-Trend. Morgen ist es zunächst bedeckt, ab dem Nachmittag kommt Nieselregen auf und der Wind nimmt zu. Zur Wochenmitte gibt es Auflockerungen, später ziehen wieder Regenfälle durch, örtlich am Abend auch kräftiger. Am Donnerstag ist es bei uns im Nordwesten mit wechselnder Bewölkung und zeitweiligen Nieselregen unbeständig. Die Temperaturen liegen zwischen 12 und 18 Grad.
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3: Ich bin Sönke Röhling. Schönen guten Tag. Der AfD-Erfolg in Sachsen-Anhalt sorgt in Berlin für ordentlich Unruhe. Heute kommen die Spitzengremien von CDU und SPD zusammen, um über die Folgen zu beraten. Finn Riebe sehr freundlich.
4: Besonders CDU-Chef und Kanzler Merz steht unter Druck. Seine Partei wurde in Sachsen-Anhalt mehr als halbiert. In der CDU wächst deshalb die Frage, ob Merz noch der richtige Mann für kommende Wahlkämpfe ist. Auch in der SPD rumort es. Viele Genossen fordern Änderungen am Reformkurs der Bundesregierung. Auch Parteichef Klingbeil deutete im ZDF Konsequenzen für den Kurs der Regierung an. Anders sieht das CDU-Kanzleramtschefin Wagen. Das Wahlergebnis sei eine Zäsur. An den Reformen müsse die Regierung aber festhalten.
3: Nach der Wahl in Sachsen-Anhalt ist offen, wer künftig regieren kann. Die AfD hat die Wahl zwar deutlich gewonnen, aber keine absolute Mehrheit. CDU, SPD, Grüne und Linke schließen eine Zusammenarbeit mit der AfD aus. Damit dürfte das BSW zum entscheidenden Faktor werden. Schon wieder hat es am Morgen an einem Umspannwerk gebrannt, diesmal in Berlin-Mitte. Teile des Werkes wurden beschädigt, die Stromversorgung ist nicht betroffen. Nach mehreren Attacken auf Umspannwerke in den vergangenen Tagen sucht die Polizei weiter einen 48-Jährigen. Es ist ein großer Schritt bei der Energiewende. Im sächsischen Boxberg entsteht jetzt einer der leistungsfähigsten Batteriespeicher Deutschlands. Er soll Schwankungen bei der Wind- und Solarenergie überbrücken und rein rechnerisch rund 640.000 Haushalte 4 Stunden lang mit Strom versorgen können. Nachdem auf einem Flohmarkt in Fahre mehrere NS-Propagandabücher aufgetaucht sind, ermittelt nun die Polizei. Ein 61-Jähriger hatte die Bücher mit verfassungsfeindlichen Symbolen an einem Stand zum Verkauf angeboten. Weil er die Bücher damit öffentlich zugänglich gemacht hatte, hat er nun ein Verfahren am Hals. E-Autos sind inzwischen deutlich günstiger als vergleichbare Verbrenner, sowohl in der Anschaffung als auch im Unterhalt. Laut einer Studie betrug der Preisvorteil schon im vergangenen Jahr rund ein Drittel, auch weil die Batterien billiger geworden sind. Dieses Jahr dürfte der Unterschied beim Unterhalt wegen der hohen Spritpreise noch größer ausfallen. 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
2: Besser ankommen mit dem besten Verkehrsservice. Auf der A31 Metten Richtung Leer ist im Ems-Tunnel wegen Wartungsarbeiten der linke Fahrstreifen gesperrt. Voraussichtlich bis etwa 11:30. Auf der A27 Bremen Richtung Bremerhaven stauen sich die Fahrzeuge zwischen Stote und Bremerhaven-Geestemünde. Auf 4 Kilometern Vorsicht am Stauende. Auf der A1 Osnabrück Richtung Bremen stockt der Verkehr zwischen Bremen-Brinkum und Bremen-Hemelingen vor einer Baustelle auf 3 Kilometern.
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2: Das sind die aktuellen Blitzer. In Oldenburg auf dem Dietrichsweg, in Emden auf der Opuser Straße und in Hinrichsfehn auf der Oldenburger Straße. Geblitzt wird auch in Ostermarsch in der Ortsdurchfahrt. Die Staus und Blitzer gibt es auch bei uns auf der Homepage und in der Nordseewelle-App.
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2: Die nächste Fähre von Bensersiel nach Langeoog fährt um 13.45 Uhr.
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Schluss mit dem Liegendrama im Urlaub. Jetzt kann man den Poolplatz einfach buchen. Nordseewelle mit dem Chris. Eine Hotelkette testet aktuell auf Teneriffa eine App, mit der Gäste ihre Poolliegen bis zu 48 Stunden vorher reservieren können. Wer bis 10.30 Uhr nicht auftaucht, verliert den Platz. Die ersten 3 Tage sind kostenlos, danach kostet die Reservierung 3 Euro pro Tag. Der morgendliche Sprint zur Liege und damit ein Ritual vieler Urlauber könnte damit endgültig Geschichte sein. Für die Nordseewelle-Playlist braucht ihr nichts reservieren. Die gibt's ganz for free. Und der nächste Hit, der kommt auch schon direkt.

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10: Heute Vormittag ist es freundlich bei leichtem Wind. Im Tagesverlauf ziehen mehr Wolken auf. Bei uns im Nordwesten bleibt es trocken. Am Nachmittag liegen die Werte an der Küste und im Binnenland zwischen 21 und 27 Grad, auf den Inseln etwas kühler. Aktuell liegen die Temperaturen in Großeffen, Bockhorn und Delmenhorst bei 19 Grad, auf Borkum bei 21 Grad. Der Nordseewelle 3-Tage-Trend. Morgen beginnt es trocken, später folgen Regen und Schauer. Zur Wochenmitte gibt es zunächst freundlichere Abschnitte, bevor örtlich wieder Niederschlag aufkommt. An der Küste frischt der Wind auf. Am Donnerstag ist es wechselhaft mit weiteren Niederschlägen bei meist 13 bis 18 Grad.
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10: Besser ankommen mit dem besten Verkehrsservice. Auf der A27 Bremen Richtung Bremerhaven staut es sich zwischen Stotel und Bremerhaven-Geestemünde auf 3 Kilometern. Fahrt vorsichtig an das Stauende heran. Richtung Walsrode steht zwischen Bremerkreuz und Achim Nord ein defektes Fahrzeug. Auf der A1 Osnabrück Richtung Bremen stockt der Verkehr zwischen Bremen-Brinkum und Bremen-Hemelingen vor der Baustelle.
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10: Die aktuellen Blitzer bei uns im Nordwesten. In Emden auf der Obhuser Straße, in Hinrichsveen auf der Oldenburger Straße und in Oldenburg auf dem Dietrichsweg. Geblitzt wird auch in Ostermarsch in der Ortsdurchfahrt und in Wilhelmshaven auf der Ostfriesenstraße. Die aktuellen Staus und Blitzer gibt's auch bei uns auf der Homepage und in der Nordseewelle-App.
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10: Die nächste Fähre von Nesmasir nach Baltrum fährt um 18 Uhr.
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Ihr hört Nordseewelle bei der Arbeit mit dem Chris und weiter geht's mit dem nächsten Hit.

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9: Heute Vormittag ist es freundlich, dazu weht leichter Wind. Im Tagesverlauf ziehen bei uns im Norden mehr Wolken auf, im Nordwesten bleibt es aber trocken. Am Nachmittag stehen im Binnenland zwischen 21 und 27 Grad an, auf den Inseln ist es etwas kühler. Die aktuellen Temperaturen: Große Feen 19 Grad, Bockhorn 19 Grad, Delmenhorst 19 Grad und Borkum 21 Grad. Der Nordseewelle 3-Tage-Trend. Morgen beginnt es noch trocken, später gibt es Regen und Schauer. Zur Wochenmitte gibt es zunächst freundlichere Abschnitte, bevor örtlich wieder Niederschlag aufkommt. An der Küste frischt der Wind auf. Am Donnerstag ist es wechselhaft mit weiteren Niederschlägen, meist zwischen 13 und 18 Grad.
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10: Ich bin Sönke Röhling. Schönen guten Tag. Wackelt jetzt auch der Kanzler? Nach dem Erdrutschsieg der AfD in Sachsen-Anhalt sprechen die Spitzen von Schwarz-Rot im Bund von einer Zäsur. Während die SPD sogar die Reform in Frage stellt, will die CDU aber Kurs halten. Und versucht auch, eine Personaldebatte über Friedrich Merz zu verhindern. Die AfD will nun auch im Bund nach der Macht greifen. Parteichefin Alice Weidel.
11: Die CDU, CSU wird nie mehr wieder eine Bundestagswahl gewinnen können. Das ist Fakt. Der Abstand ist jetzt schon bei 10% zu uns. Und mein erklärtes Ziel ist, den Abstand deutlich in kürzester Zeit auszubauen, auf mindestens 40% anzuwachsen für die nächste Bundestagswahl.
10: Unterdessen hofft die AfD auf Abweichler von der CDU oder auf das BSW. Denn das könnte in Sachsen-Anhalt zum Zünglein an der Waage werden, Anne Brauer.
12: Ja, und es sieht immer mehr danach aus, dass das BSW der AfD an die Macht verhelfen will. BSW-Spitzenkandidat Schulze hat heute nochmal klargemacht, dass die AfD als Wahlsieger seiner Meinung nach die Regierung stellen muss und dass er auch inhaltliche Schnittmengen mit der AfD sieht. Die AfD sagt ja, sie will allen anderen Parteien die Hand ausstrecken. So haben alle bis auf das BSW schon abgewunken. Glückwünsche kriegt die AfD übrigens vom reichsten Mann der Welt. Elon Musk hat einen Post von Alice Weidel bei X kommentiert mit einem knappen Gut gemacht.
10: Der Angriff auf die Stromversorgung in Ostsachsen hat größere Ausmaße als bisher angenommen. Inzwischen wurden über 20 Sprengvorrichtungen entdeckt und entschärft. Die Polizei verhandelt weiter nach einem 48-Jährigen. Er soll auch hinter ähnlichen Vorfällen in Brandenburg und NRW stecken. Wer aufs E-Auto setzt, spart deutlich. Laut einer Studie war das E-Auto schon im vergangenen Jahr ein Drittel günstiger als ein vergleichbarer Verbrenner. Dieses Jahr dürfte der Unterschied wegen der hohen Spritpreise noch größer werden. Außerdem sind die Kaufpreise für E-Autos gesunken, auch weil Batterien deutlich billiger geworden sind. Die Sportanlage des ESV Wilhelmshaven wird modernisiert. Dafür hat es am Wochenende den symbolischen ersten Spatenstich gegeben. Der Rasenplatz soll saniert werden. Außerdem entsteht ein neuer Kunstrasenplatz und eine neue Flutlichtanlage wird gebaut. Der Bund unterstützt das Projekt mit gut 1 Million Euro. Nord- und Ostsee sind in diesem Sommer ungewöhnlich warm geworden. Das hat das Bundesamt für Seeschifffahrt und Hydrographie festgestellt. Im Schnitt waren sie knapp 1 Grad wärmer als im langjährigen Durchschnitt. Das hat Folgen. Unter anderem breiten sich Algen dadurch deutlich schneller aus. 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
9: Besser ankommen mit dem besten Verkehrsservice. Auf der A27 Bremen Richtung Bremerhaven staut es sich zwischen Stote und Bremerhaven-Geestemünde auf 3 Kilometern. Vorsichtig an das Stauende heranfahren. In der Gegenrichtung nach Walsrode steht zwischen Bremer Kreuz und Achim Nord ein defektes Fahrzeug. Auf der A1 Osnabrück Richtung Bremen stockt der Verkehr zwischen Bremen-Brinkum und Bremen-Hemelingen vor der Baustelle.
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9: Das sind die aktuellen Blitzer. In Emden auf der Opuser Straße, in Hinrichsveen auf der Oldenburger Straße und in Oldenburg auf dem Dietrichsweg. Geblitzt wird auch in Ostermarsch in der Ortsdurchfahrt. Die aktuellen Staus und Blitzer gibt es auch bei uns auf der Homepage und in der Nordseewelle-App.
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9: Die nächste Fähre von Spiekeroog nach Neuhallingersiel fährt um 17 Uhr.
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Moin und guten Appetit, Nordseewelle mit dem Chris. Und diese Story vom Wochenende muss ich euch jetzt mal erzählen, weil die ganz gut in die Mittagspause passt. War mit einer guten Freundin Pizza essen und als die Speisekarte kam, stand neben der Pizza Quattro Stagioni, also vier Jahreszeiten, aufgelistet, welcher Belag zu welcher Jahreszeit gehört. Artischocken zum Frühling, Tomaten und Oliven zum Sommer, Pilze zum Herbst und Schinken zum Winter. Meine Freundin wusste das aber nicht. Sie hat bisher geglaubt, das wären einfach zufällig irgendwelche Zutaten, die auf die Pizza kommen. Tja, man lernt halt eben nie aus. Also, einen guten euch und vielleicht gibt's ja auch bei euch Pizza. Die passende Musik, die gibt's hier bei Nordseewelle.

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11: Heute Mittag zeigt sich bei uns im Nordwesten ein freundlicher Mix aus Sonne und Wolken bei leichtem Wind. Am Nachmittag ist es warm mit 24 bis 27 Grad, bis zum Abend trocken und oft heiter. Die aktuellen Temperaturen: Aurich 22 Grad, Wangerland 21 Grad, Bad Zwischenahn 23 Grad und Norderney 21 Grad. Der Nordseewelle 3-Tage-Trend. Morgen startet freundlich und trocken, im Tagesverlauf kommen leichte Regenfälle auf, abends ist es verbreitet nass. Zur Wochenmitte beginnt der Tag freundlich. Nachmittags sind vor allem im Binnenland Schauer oder Gewitter möglich. Dort geht es morgens auf rund 11 Grad zurück. Am Donnerstag zeigt es sich wechselhaft mit dichter Bewölkung und gelegentlichem Nieselregen.
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13: Besser ankommen mit dem besten Verkehrsservice. Auf der A27 Bremen Richtung Bremerhaven staut es sich zwischen Stodel und Bremerhaven-Geestemünde auf 3 Kilometern. Vorsicht am Stauende.
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13: Es wird geblitzt. In Aurich auf der Eudersumer Straße, in Emden auf der Petkummer Straße und der Obhuser Straße, in Hinrichsfehn auf der Oldenburger Straße sowie in Hohweg auf der Zwischenanner Straße, in Leer auf der Emsstraße, in Oldenburg auf dem Dietrichsweg, in Ostersander beim Möbelgeschäft, in Ostermarsch in der Ortsdurchfahrt und in Spekendorf auf der Adorfer Straße. 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
13: Die nächste Fähre von Baltrum nach Nesmasil fährt um 17 Uhr.
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Montagmittag und plötzlich ist der erste halbe Arbeitstag fast schon Geschichte. Zeit für Essen, einen Kaffee oder einfach kurz raus aus dem Bildschirm. Danach wartet der Nachmittag, aber erstmal darf der Kopf eine kleine Pause bekommen. Und diese Pause, die gibt's hier bei Nordsee Welle.

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11: Im Nordwesten zeigt sich heute Mittag ein freundlicher Mix aus Sonne und Wolken bei leichtem Wind. Am Nachmittag sind es warme 24 bis 27 Grad. Bis zum Abend bleibt es trocken und oft heiter. Aktuell meldet Aurich 22 Grad, Wangerland 21 Grad, Bad Zwischenahn 23 Grad und Norderney 21 Grad. Der Nordseewelle 3-Tage-Trend. Morgen startet es im Norden freundlich und trocken. Im Tagesverlauf kommen leichte Regenfälle auf. Abends wird es verbreitet nass. Zur Wochenmitte ist der Start zunächst freundlich. Am Nachmittag sind vor allem im Binnenland Schauer oder Gewitter möglich. Dort geht es morgens auf rund 11 Grad zurück. Am Donnerstag ist es wechselhaft mit dichter Bewölkung und gelegentlichem Nieselregen.
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12: Ich bin Sönke Röhling. Schönen guten Tag. Die AfD bejubelt ihren Wahlsieg in Sachsen-Anhalt und sucht jetzt einen Mehrheitsbeschaffer. Vor allem das BSW kommt dafür in Frage, aber auch Abweichler aus anderen Fraktionen. Dass die CDU doch noch irgendwie versucht, eine Mehrheit gegen die AfD zu organisieren, scheint ausgeschlossen, meint auch CSU-Chef Söder.
13: Die AfD hat dort einen Auftrag bekommen. Warten wir ab, was sie draus machen. Aber einen Rat würde ich schon geben. Jetzt nicht auf Biegen und Brechen versuchen, mit allen Tricks und Möglichkeiten irgendwie noch eine halbe Stimme Mehrheit zu organisieren. Ich finde, die sollen jetzt mal zeigen, ob sie wirklich etwas können. Die sollen zeigen, ob sie regieren können. Ich habe da Zweifel. Demokratie muss man ernst nehmen, selbst wenn sie einem nicht gefällt.
12: Für die Bundesregierung in Berlin wird die Luft nach dem AfD-Erdrutschsieg in Sachsen-Anhalt dünner. Die SPD stellt den schwarz-roten Reformkurs offen in Frage. Die CDU dagegen will ihn weiterführen. Spitzenvertreter der Union versuchen außerdem, eine Kanzlerdebatte um Friedrich Merz zu verhindern. Der Angriff auf die Stromversorgung in Ostsachsen hat größere Ausmaße als bisher angenommen. Wie das Landeskriminalamt mitgeteilt hat, wurden insgesamt über 20 Sprengvorrichtungen entdeckt und entschärft. Die Polizei fahndet weiter nach einem 48-Jährigen. Er soll auch hinter ähnlichen Vorfällen in Brandenburg und NRW stecken. Unterdessen hat es heute Morgen in einem Unspannwerk in Berlin-Mitte gebrannt. Da war es aber wohl ein technisches Problem, das einen Kurzschluss ausgelöst hat, heißt es. Statt Autos werden im VW-Werk in Osnabrück künftig Rüstungsgüter, darunter Teile für ein Raketenabwehrsystem, gebaut. Der Standort wird vom Land Niedersachsen und einem Investor übernommen. 3/4 der bisherigen VW-Jobs sollen nach der Übernahme erhalten bleiben. Im Einkaufszentrum Nordertor haben am Morgen mehrere Ladenflächen unter Wasser gestanden. Nach Angaben der Feuerwehr waren rund 1500 Quadratmeter Verkaufsfläche betroffen. In einem der Geschäfte war ein Waschbeckenanschluss defekt. Die Feuerwehr nahm das Wasser auf. Nach rund 2 Stunden war der Einsatz beendet. Die Läden konnten erst mit etwas Verspätung öffnen. E-Autos sind inzwischen deutlich günstiger als vergleichbare Verbrenner, sowohl in der Anschaffung als auch im Unterhalt. Laut einer Studie betrug der Preisvorteil schon im vergangenen Jahr rund 1/3, auch weil die Batterien billiger geworden sind. Dieses Jahr dürfte der Unterschied beim Unterhalt wegen der hohen Spritpreise noch größer ausfallen. 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
11: Besser ankommen mit dem besten Verkehrsservice. Auf der A27 Bremen Richtung Bremerhaven gibt es 3 Kilometer Stau zwischen Stotel und Bremerhaven-Geestemünde. Bitte vorsichtig an das Stauende heranfahren.
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11: Das sind die aktuellen Blitzer in Aurich auf der Oldersummer Straße, in Emden auf der Petkummer Straße und der Obhuser Straße, in Hinrichsfehn auf der Oldenburger Straße und in Hovig auf der Zwischenahner Straße. Geblitzt wird auch in Leer auf der Emsstraße, in Oldenburg am Dietrichsweg, in Ostermarsch in der Ortsdurchfahrt, in Ostersander am Möbelgeschäft sowie in Spekendorf auf der Adorfer Straße. Die aktuellen Staus und Blitzer gibt es auch bei uns auf der Homepage und in der Nordseewelle-App.
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11: Die nächste Fähre von Norddeich nach Jüst mit dem Töverland-Express fährt um 16.30 Uhr.
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KI bleibt erstmal draußen aus dem Klassenzimmer. Schönen Nachmittag mit Nordsewelle. Fast 600.000 Schüler in New York sollen im kommenden Schuljahr erstmal ohne künstliche Intelligenz im Unterricht auskommen. Zumindest im Alter von 7 bis 14 Jahren. Die Stadt will, dass wieder stärker Lehrer und persönlicher Kontakt im Mittelpunkt stehen. Für ältere Schüler gibt's dagegen eigene KI-Kurse. Ziemlich gute Herangehensweise, oder? Was haltet ihr davon? KI bekommt Schulpause. Schreibt mir eure Meinung an die Nordsewelle WhatsApp 04931 97 33.

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8: Heute am frühen Nachmittag zeigt sich bei uns im Nordwesten freundliches Wetter mit Sonne und Wolken. Bei leichtem Wind liegen die Temperaturen zwischen 22 und 25 Grad. Momentan haben wir in Wiesmoor 23 Grad, Wittmund 23 Grad, Bremen 21 Grad und Baltrum 23 Grad. Der Nordseewelle 3-Tage-Trend. Morgen zunächst wolkig, später örtlich Regen oder Schauer. Zum Abend hin gibt es häufiger Regen. Am Mittwoch zeigt es sich wechselhaft, regional sind kräftige Schauer und Gewitter möglich. Am Donnerstag halten Wolken und Nieselregen an. Dazu ist es mit 11 bis 17 Grad deutlich kühler.
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8: Besser ankommen mit dem besten Verkehrsservice. Die Polizei hat uns zurzeit keine Verkehrsbehinderungen gemeldet. Gute Fahrt.
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8: Das sind die aktuellen Blitzer. In Aurich auf der Oldersummer Straße, in Emden auf der Obhuser Straße, in Hinrichsfehn auf der Oldenburger Straße und in Hohweg auf der Zwischenahner Straße. Geblitzt wird auch in Leer auf der Emsstraße, in Oldenburg am Dietrichsweg, in Ostersander beim Möbelgeschäft, in Ostermarsch in der Ortsdurchfahrt und in Spekendorf auf der Adorfer Straße. Die aktuellen Staus und Blitzer gibt es auch bei uns auf der Homepage und in der Nordseewelle-App.
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8: Die nächste Fähre von Norderney nach Norddeich fährt um 15.15 Uhr.
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Der Nordwesten ist in dem Teil des Tages angekommen, wo man immer mal wieder auf die Uhr schaut und merkt, so viel ist gar nicht mehr übrig. Also weitermachen, vielleicht noch einen Kaffee oder Tee holen und den Nachmittag Stück für Stück abarbeiten. Die Musik, die läuft passend dazu weiter hier bei Nordwestenwelle.

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13: Heute Nachmittag viel Sonne bei uns im Nordwesten. Es bleibt schön. Erst gegen Abend ziehen Schleierwolken durch den Nordwesten und bis zu 27 Grad sind heute drin. Aktuell messen wir auch schon 24 Grad auf Langeoog, 25 in Ochtersum und in Wittmund und 26 in Jeddelow 2 und in Euthen. Der Nordseewelle 3-Tage-Trend. Morgen nicht mehr so schön wie heute. Den ganzen Tag Regen und höchstens 19 Grad. Mittwoch erst sonnig, später bewölkt und regnerisch bei maximal 18 Grad. Donnerstag genauso bei bis zu 17 Grad. Und das nächste Niedrigwasser vor Borkum um 14.11 Uhr.
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14: Ich bin Imme Kasten. Schönen guten Tag. Die AfD feiert ihren Wahlerfolg in Sachsen-Anhalt, sucht aber noch einen Partner zum Regieren. Für CDU, SPD, Grüne und Linke kommt eine Zusammenarbeit nicht in Frage. Die AfD hat aber auch keine absolute Mehrheit. Spitzenkandidat Ulrich Siegmund.
15: Deswegen ist es jetzt unser Anspruch, genau diese stabile Mehrheit in den nächsten Tagen, Wochen zu organisieren. Ich habe das ja in meinen Eingangsworten schon gesagt, wie das aussehen könnte. Entweder durch die Unterstützung, und zwar vollständige Unterstützung einer Fraktion oder einzelner Abgeordneter.
14: Ja, und da kommt das BSW ins Spiel. Die Wagenknecht-Partei lehnt eine Zusammenarbeit mit der AfD nicht ab und sieht inhaltliche Schnittmengen. Ja, und wackelt jetzt nach der Wahl in Sachsen-Anhalt auch die Bundesregierung? Nach dem Erdrutschsieg der AfD in Sachsen-Anhalt steht auch für die schwarz-rote Koalition in Berlin eine ganze Menge auf dem Spiel. Finn Riebesell-Freund liegt dazu.
16: Nicht nur die Landespolitik in Sachsen-Anhalt, auch CSU-Chef Söder sieht das Wahlergebnis als Denkzettel für Berlin. Und klar, da rauchen jetzt die Köpfe, wie es weitergeht. SPD-Chef Klingbeil hat gleich schon mal die Reformpläne der Bundesregierung in Frage gestellt. Spitzenvertreter der CDU sagen dagegen, ja, das ist eine Zäsur, aber wir bleiben auf Kurs und versuchen auch, eine Kanzlerdebatte wegzumoderieren. Friedrich Merz wollte ja die AfD halbieren. In Sachsen-Anhalt jetzt das Gegenteil. AfD verdoppelt, CDU halbiert. Der Druck auf Merz wird damit nochmal größer.
14: Statt Autos werden im VW-Werk in Osnabrück künftig Rüstungsgüter, darunter Teile für ein Raketenabwehrsystem, gebaut. Der Standort wird vom Land Niedersachsen und einem Investor übernommen. 3/4 der bisherigen VW-Jobs sollen nach der Übernahme erhalten bleiben. Nord- und Ostsee sind in diesem Sommer ungewöhnlich warm geworden. Das hat das Bundesamt für Seeschifffahrt und Hydrographie festgestellt. Im Schnitt waren sie knapp 1 Grad wärmer als im langjährigen Durchschnitt und das hat Folgen. Unter anderem breiten sich Algen dadurch deutlich schneller aus. 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
13: Besser ankommen mit dem besten Verkehrsservice um 2:03. A28 Bremen Richtung Leer zwischen Marschweg und dem Dreieck Oldenburg-West. 2 Kilometer Stau, eine Viertelstunde müsst ihr gerade mehr einplanen. A29 Alhorner Heide Richtung Wilhelmshaven zwischen dem Kreuz Oldenburg-Ost und Oldenburg-Hafen. 1 Kilometer Stau, hier sind es 5 Minuten, die oben drauf kommen.
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13: Blitzer stehen in Emden in der Petgummer Straße, in Emden in der Opuser Straße, in Hovig in der Zwischenanner Straße, in Leer in der Emsstraße, hier ist 30 erlaubt, in Oldenburg im Dietrichsweg ebenfalls 30, in Rispel von Klevans kommt, 70 solltet ihr hier nicht überschreiten, und dann steht noch ein Blitzer zwischen Wiesmoor und Neudorf in der Oldenburger Straße. Stausblitzerstörungen könnt ihr gerne an die Nordseewelle Hotline melden, 04931 97 3000.
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13: Die nächste Fähre von Norddeich nach Norderney fährt um 3:30. Gute Fahrt euch.
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13: Jo, jetzt brandneu. Ich wünsche euch einen wunderschönen guten Mittag. Ich hoffe, ihr seid entspannt in die neue Woche gestartet. Und ich habe jetzt Musik für euch mitgebracht. Mallory Dead ist das für euch. New Age und davon auch Holly Humberstone mit To Love Somebody.

Jackson mit Beat It um 14.19 Uhr in der Nordseewelle Feierabendshow. Ich bin Lisa und ab jetzt begleite ich euch jeden Tag in den Feierabend. Ja, richtig gehört. Ich darf jetzt auch mal wieder ausschlafen, bin ja jetzt lange mit euch in den Tag gestartet und jetzt drehen wir den Spieß um und starten gemeinsam in den Feierabend. Für viele ja auch der schönste Teil des Tages. Ich freue mich auf diese Zeit und bedanke mich schon mal bei euch fürs Einschalten. Wir machen es uns zusammen gemütlich. Noch müssen wir es aber ein bisschen auf der Arbeit aushalten und das geht am besten mit der meisten Musik und allen aktuellen Hits. Hier ist Purple Disco Machine für euch mit Fireworks bei Nordseewelle. Schönen Nachmittag!

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3: Heute Nachmittag schön viel Sonne bei uns im Nordwesten. Es bleibt schön. Erst gegen Abend ziehen Schleierwolken durch. Heute bis 27 Grad und die haben wir teilweise schon erreicht. Im Moment noch 25 Grad auf Baltrum und 26 in Stedesdorf. Die 27 sind schon in Sande, in Oldenburg-Etzhorn und in Bremen-Oberneuland. Der Nordseewelle 3-Tage-Trend. Morgen dann leider nicht mehr so schön wie heute. Den ganzen Tag Regen und höchstens 19 Grad. Mittwoch erst sonnig, später bewölkt und regnerisch bei maximal 18 Grad. Und Donnerstag ähnlich bei bis zu 17 Grad. Und das nächste Niedrigwasser von Norddeich haben wir um 3:15.
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4: Ich bin Philipp Nützig. Schönen guten Tag. Statt Autos werden im VW-Werk in Osnabrück künftig Rüstungsgüter, darunter Teile für ein Raketenabwehrsystem, gebaut. Das Land, der israelische Rüstungskonzern Rafael und der Investor Aurelius Capital übernehmen das Werk komplett von Volkswagen. Es soll zu einem Kompetenzzentrum für innovative Sicherheits- und Verteidigungslösungen umgewandelt werden, heißt es in einer Absichtserklärung. 3/4 der bisherigen VW-Jobs sollen nach der Übernahme erhalten bleiben. Niedersachsens Ministerpräsident Olaf Lies nennt das Wahlergebnis in Sachsen-Anhalt dramatisch. Der SPD-Politiker warnt, Extremisten rücken vor, dem müsse sich die gesamte Gesellschaft entgegenstellen. Lies fordert von Politik in Bund und Ländern außerdem einen neuen politischen Stil. Die Seenotretter haben vor Jüst 2 Kajakfahrer gerettet. Einer der beiden war vor dem Ostende der Insel gestern Mittag stark seekrank geworden. Aus eigener Kraft kamen sie nicht mehr ans Ufer zurück. Ein Rettungshubschrauber brachte die beiden wieder an Land. Nachdem auf einem Flohmarkt in Varel mehrere NS-Propagandabücher aufgetaucht sind, ermittelt nun die Polizei. Ein 61-Jähriger hatte die Bücher mit verfassungsfeindlichen Symbolen auf seinem Stand zum Verkauf angeboten. Weil er die Bücher damit öffentlich zugänglich gemacht hatte, hat er nun ein Verfahren am Hals. 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
3: Besser ankommen mit dem besten Verkehrsservice um 14.31 Uhr. A28 Bremen Richtung Leer zwischen Marschweg und dem Dreieck Oldenburg-West. 2 Kilometer Stau, 12 Minuten kommen obendrauf. A29 Alhorner Heide Richtung Wilhelmshaven zwischen dem Kreuz Oldenburg-Ost und Oldenburg-Hafen. 1 Kilometer Stop and Go, 3 Minuten plus. Und von der B72 noch eine Meldung, zwischen Filsum und Hesel ist es voller 5 Minuten.
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3: Es wird geblitzt, 2-mal in Emden, 1-mal in der Petgummer Straße und 1-mal in der Ophuser Straße. In Hovik wird in der Zwischenahner Straße geblitzt. In Leer in der Emsstraße, hier ist 30 erlaubt. In Oldenburg im Dietrichsweg. In Rispel von Klevans kommt im 70er Bereich und dann steht noch ein Blitzer zwischen Wiesmoor und Neudorf in der Oldenburger Straße. Habt ihr noch was gesehen auf den Straßen im Nordwesten? Dann gerne her damit an die Nordseewelle Hotline. Ruft an oder schickt eine WhatsApp direkt zu mir ins Studio an die 04931 97 3000.
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3: Die nächste Fähre von Bensersiel nach Langeoog fährt um 16 Uhr. Kommt gut über, ihr Lieben.
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3: Ja, hallöchen zusammen. Ich habe euch die gute Nachricht des Tages natürlich mitgebracht. Die habe ich im Gepäck. Und da geht es gleich um den Bundesverband Rettungshunde. Ey Leute, Rettungshunde sind so cool. Die leisten so viel und die finden so viele vermisste Menschen. Das ist einfach crazy. Deshalb ehren wir die heute mal. Denn heute besteht dieser Verband seit 50 Jahren. Mehr dazu in der guten Nachricht des Tages. Jetzt erstmal The Kid LAROI und Justin Bieber. Ich finde, das ist eine unfassbar gute Kombi. Das ist Stay um 14.33 Uhr.

Oh, stellt euch vor, euer Hund wäre einfach Experte darin, Menschenleben zu retten. Und das schon seit dem Welpenalter. Ich finde das so cool. Seit 50 Jahren bildet der Bundesverband Rettungshunde die Vierbeiner zu Helden aus. Hier ist die Nordsee Welle Feierabendshow mit Lisa und mit der guten Nachricht des Tages. Rettungshunde suchen nach vermissten Menschen. Sie nehmen ihre Fährte auf und verfolgen sie sogar bis unter Wasser. Das ist so cool. Die Vierbeiner sind wirklich richtige Helden. Ehrenamtliche des Bundesverbandes trainieren Welpen und Hunde bis 4 Jahre und auch ihre Besitzer. Also ihr könnt da wirklich zusammen mit eurem Hund so eine Ausbildung machen. Ich finde das eine richtig schöne Sache. Und damit tut ihr halt auch was richtig Gutes für die Gesellschaft, ne? Auch bei Naturkatastrophen zum Beispiel, wenn Menschen vermisst werden, können Hunde da richtig viel ausmachen. Denn mit ihren feinen Nasen können die super viel aufspüren. Eigentlich so ziemlich alles. Und das ist einfach die echt beeindruckendste Leistung. Und jeder Hund hat das Zeug, ein Rettungshund zu werden. Also wenn ihr da Lust drauf habt und euch vielleicht einen Welpen anschaffen wollt, dann ist es echt eine Überlegung wert, sowas mal zu machen.

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11: Heute Nachmittag viel Sonne bei uns im Nordwesten. Es bleibt schön. Erst gegen Abend ziehen Schleierwolken rein. Aktuell messen wir 26 Grad in Hamburg-Harburg und auf Norderney, 27 Grad in Halbemond und in Neustadt-Gödens und 28 Grad in Apen. Der Nordseewelle 3-Tage-Trend. Morgen nicht mehr so schön wie heute. Den ganzen Tag Regen und höchstens 19 Grad. Mittwoch erst sonnig, später bewölkt und regnerisch bei maximal 18 Grad. Donnerstag ähnlich bei bis zu 17 Grad. Und das nächste Niedrigwasser vor Neuharlinger See haben wir um 15.07 Uhr.
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12: Ich bin Imme Kasten. Schönen guten Tag. Es ist die schwerste Wahlniederlage, die die CDU seit Jahrzehnten eingefahren hat. Das hat Kanzler Merz nach der Schlappe seiner Partei bei der Wahl in Sachsen-Anhalt gesagt. Er sei schockiert über den Sieg der AfD und kündigt Konsequenzen auch auf Bundesebene an. Merz stellt aber klar, am Reformkurs will er zusammen mit der SPD festhalten.
13: Unser Land braucht grundlegende Reformen, dass wir sie auch nicht nur rational begründen, sondern emotional vermitteln müssen, ist jetzt eine gemeinsame Aufgabe, der ich mich auch stelle. Es geht um nicht mehr und um nicht weniger als um die Zukunft unseres Landes und die Chancen unserer Kinder und Enkelkinder.
12: Ja, und die AfD jubelt und hofft auf Abweichler von der CDU oder des BSW. Das könnte jetzt in Sachsen-Anhalt zum Zünglein an der Waage werden. Anne Brauer.
14: Ja, und es sieht immer mehr danach aus, dass das BSW der AfD an die Macht verhelfen will. BSW-Spitzenkandidat Schulze hat heute nochmal klargemacht, dass die AfD als Wahlsieger seiner Meinung nach die Regierung stellen muss und dass er auch inhaltliche Schnittmengen mit der AfD sieht. Die AfD sagt ja, sie will allen anderen Parteien die Hand ausstrecken. So haben alle bis auf das BSW schon abgewunken. Glückwünsche kriegt die AfD übrigens vom reichsten Mann der Welt. Elon Musk hat einen Post von Alice Weidel bei X kommentiert mit einem knappen Hut gemacht.
12: Im Ukraine-Krieg schließt Russland eine Rückkehr an den Verhandlungstisch nicht aus. Ein Kreml-Sprecher hat sich offen für ein Treffen gezeigt, wann und wo stehe aber noch nicht fest. Am Wochenende waren 2 US-Gesandte in Moskau und Kiew, um neue Friedensvorschläge zu machen. Auch im August ist die Deutsche Bahn ziemlich gebummelt. Nur rund 54% der Züge kamen pünktlich ans Ziel. Das war gegenüber den Vormonaten nur eine leichte Verbesserung. Die Bahn macht die Rekordhitze dafür verantwortlich. Das habe unter anderem zu technischen Problemen geführt, heißt es. 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
11: Besser ankommen mit dem besten Verkehrsservice um 5:03. A28 Bremen Richtung Leer zwischen Kreinbrück und dem Dreieck Oldenburg-West. 3 Kilometer Stau, eine Viertelstunde kommt obendrauf. A29 Alhorner Heide Richtung Wilhelmshaven zwischen dem Kreuz Oldenburg-Ost und Ohmstede. 3 Kilometer Stau, hier 8 Minuten plus.
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11: Blitzer stehen in Emden in der Petgummer Straße. Nochmal in Emden in der Opuser Straße. In Hovig in der Zwischenahner Straße. In Leer in der Ems Straße. In Oldenburg im Dietrichsweg. In Rispel von Klevans kommt im 70er Bereich. Und zwischen Wiesmoor und Neudorf in der Oldenburger Straße. Habt ihr sonst noch was gesehen? Staus, Blitzer oder Störungen? Dann meldet's gern an die Nordseewelle Hotline 04931 97 3000.
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11: Die nächste Fähre von Borkum nach Emden fährt 16:30. Kommt gut über, ihr Lieben.
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11: Schönen Montag wünsche ich euch. Ich freue mich, dass ihr am Start seid, ihr Lieben. Schön, dass ihr eingeschaltet habt. Wir haben die meiste Musik und alle aktuellen Hits für euch. Und ich habe jetzt Tom Gregory in der Nordseewelle Playlist mit River.

mit Million Miles um 15.17 Uhr in der Nordsee Welle Feierabendshow mit Lisa. Moin zusammen. Als nächstes habe ich für euch Christa Sorandi mit seinem neuen Song Good Old Days. Seine Stimme kennt ihr von dem Song Cynical von Jonah Das.

Jetzt hat Christo Sorrenti seinen ersten eigenen Song alleine rausgebracht. Good Old Days heißt der, aber es geht nicht darum, dass früher alles besser war, sondern um die heutigen Tage, die irgendwann zu der guten alten Zeit werden. Wenn ihr dieses Jahr einen richtig schönen Sommer im Nordwesten hattet, dann denkt ihr hoffentlich in 5 bis 10 Jahren zurück und sagt, das waren die guten alten Tage. Also ich werde bestimmt an die Sommerabende an der Knocke oder am Badesee in Tannhausen zurückdenken. Vielleicht hören wir dann auch Christo Sorrenti mit Good Old Days, so wie jetzt.

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13: Heute Nachmittag viel Sonne bei uns im Nordwesten. Es bleibt schön. Erst gegen Abend ziehen Schleierwolken zu uns rein. Aktuell kommen wir auf 24 Grad auf Jüst. Aktuell kommen wir auf 24 Grad auf Jüst. 27 messen wir in Schweindorf, in Jade und in Lilienthal.

0: Vor Wilhelmshaven haben wir jetzt gleich um 15.37 Uhr.
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2: Ich bin Philipp Nützig. Schönen guten Tag. Niedersachsens Ministerpräsident Olaf Lies nennt das Wahlergebnis in Sachsen-Anhalt dramatisch. Der SPD-Politiker warnt, Extremisten rücken vor, dem müssen sich alle entgegenstellen, egal ob Politik, Gesellschaft, Kultur oder Wirtschaft. Lies fordert von der Politik in Bund und Ländern außerdem einen neuen, vorbildlichen politischen Stil. Demokratie überlebe nur, wenn sich alle dafür einsetzen, so Lies. Statt Autos werden im VW-Werk in Osnabrück künftig Rüstungsgüter, darunter Teile für ein Raketenabwehrsystem gebaut. Der Standort wird vom Land Niedersachsen und einem Investor übernommen. 3/4 der bisherigen VW-Jobs sollen nach der Übernahme erhalten bleiben. Die Seenotretter haben vor Jüst 2 Kajakfahrer gerettet. Einer der beiden war vor dem Ostende der Insel gestern Mittag stark seekrank geworden. Aus eigener Kraft kamen sie nicht mehr ans Ufer zurück. Über Funk sendeten die beiden SOS und lösten damit einen Großeinsatz aus. Neben der DGZRS war auch die DLRG aus Norderney und Jüst mit einem Boot und Jetskis im Einsatz. Außerdem hatten auch das Zollschiff Borkum sowie die Bundespolizei ihre Hilfe angeboten. Ein Rettungshubschrauber brachte die beiden schließlich wieder an Land. Im Einkaufszentrum Nordertor haben am Morgen mehrere Ladenflächen unter Wasser gestanden. Nach Angaben der Feuerwehr in Norden waren rund 1500 Quadratmeter Verkaufsfläche betroffen. In einem der Geschäfte war ein Waschbeckenanschluss defekt. Die Feuerwehr nahm das Wasser auf. Nach rund 2 Stunden war der Einsatz beendet. Die Läden konnten erst mit etwas Verspätung öffnen. 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
0: Besser ankommen mit dem besten Verkehrsservice um 15.31 Uhr. Vorsicht bitte auf der A28 Oldenburg Richtung Leer. Zwischen Westerstede-West und Apen-Remels liegen Gegenstände auf der Fahrbahn. A28 Bremen Richtung Leer. Zwischen Kreinbrück und dem Dreieck Oldenburg-West 2 Kilometer Stau. 11 Minuten kommen hier oben drauf. Und dann noch eine Meldung von der A29 Ahlhorner Heide Richtung Wilhelmshaven. Zwischen dem Kreuz Oldenburg Ost und Ohmstede 3 Kilometer Stop and Go, 6 Minuten plus.
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0: Blitzer stehen in Emden in der Petgummer Straße. Nochmal in Emden in der Uphuser Straße. In Howeg in der Zwischenahner Straße. In Leer in der Emsstraße. In Oldenburg im Dietrichsweg. In Rispel von Klevans kommt. Und dann noch zwischen Wiesmo und Neudorf in der Oldenburger Straße. Hier solltet ihr nicht schneller als 50 fahren. Und wenn ihr noch was gesehen habt auf den Straßen im Nordwesten, dann sagt gerne Bescheid, ruft an oder schickt eine WhatsApp-Nachricht an die 04931 97 3000. Das ist unsere Nordseewelle-Hotline.
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0: Die nächste Fähre von Norddeich nach Jüst fährt um 16:30 mit dem Töverland Express. Gute Fahrt.
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0: Ich wünsche euch einen wunderschönen Nachmittag bei uns im Nordwesten. Einen Happy Montag für euch. Und wir quatschen gleich mal über eine richtig gemütliche Veranstaltung in Oldenburg. Die kommt am Freitag. Da könnt ihr tanzen und Ostfriesentee trinken. Ich finde, das klingt so entspannt. Dazu gleich mehr. Das ist jetzt erstmal Leonie für euch.

0: Tune and the Waves mit Walking on Sunshine hier in der Nordsee Welle Feierabendshow mit mir, Lisa. Moin und Happy Montag. Wenn ihr gerne tanzt, Ostfriesentee trinkt und Freitag noch nichts vorhabt, habe ich das perfekte Event für euch. In Oldenburg kommt ihr im Inforum auf eure Kosten, Kollegin Fabi.
1: Ja, total. Es geht nämlich gar nicht darum, dass man irgendwelche besonderen Tanzschritte können muss. Das Ganze ist wirklich ganz locker gedacht. Einfach Musik an, ein bisschen bewegen und dabei nette Leute kennenlernen. Nach 2 oder 3 Tänzen gibt es immer eine kleine Pause, in der man etwas trinken, quatschen und vielleicht auch den nächsten Tanzpartner oder die nächste Tanzpartnerin finden kann. Und wer lieber alleine tanzt, der kann das natürlich auch einfach weitermachen. Eingeladen sind nämlich sowohl Paare als auch einzelne Personen.
0: Boah, das klingt auf jeden Fall nach einem entspannten Abend. Also wenn ihr Lust habt, meldet euch noch bis übermorgen auf der Seite der Stadt Oldenburg an.

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9: Heute Nachmittag viel Sonne bei uns im Nordwesten. Es bleibt schön. Erst gegen Abend ziehen Schleierwolken zu uns rein. Aktuell kommen wir auf 25 Grad auf Wangerooge, 27 Grad in Rechtsubweg in Jever und in Bremen-Seehausen und 28 Grad in Ocholt. Der Nordseewelle 3-Tage-Trend. Morgen nicht mehr so schön wie heute. Den ganzen Tag Regen und höchstens 19 Grad. Mittwoch erst sonnig, später bewölkt und regnerisch bei maximal 18 Grad. Donnerstag ähnlich bei bis zu 17 Grad. Das nächste Hochwasser vor Borkum haben wir um 20.38 Uhr.
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10: Ich bin Imme Kasten. Schönen guten Tag. Der haushohe Sieg der AfD bei der Landtagswahl in Sachsen-Anhalt wird auch Auswirkungen auf Bundesebene haben. Das haben Union und SPD am Nachmittag angekündigt. Konkret wurden beide Seiten allerdings nicht. CDU-Chef und Kanzler Merz hat klargestellt, dass am Reformkurs festgehalten wird. Die SPD drängt allerdings auf Nachbesserung. Co-Parteichefin Baas sagt:
11: Wir haben uns für Reform entschieden, weil sie notwendig sind. Aber wir dürfen die Sozialreform nicht gegen die Menschen machen. Wir wollen gleichzeitig sichere Arbeitsplätze sowie sinkende und nicht steigende Preise. Das muss zusammengehen und es geht auch zusammen.
10: Die AfD bejubelt unterdessen ihren Wahlsieg in Sachsen-Anhalt und sucht jetzt einen Mehrheitsbeschaffer. Vor allem das BSW kommt da in Frage, aber auch Abweichler aus anderen Fraktionen. Dass die CDU doch irgendwie noch versucht, eine Mehrheit gegen die AfD zu organisieren, scheint ausgeschlossen. Das meint auch CSU-Chef Söder.
12: Die AfD hat dort einen Auftrag bekommen. Warten wir ab, was sie draus machen. Aber ein Rat würde ich schon geben. Jetzt nicht auf Biegen und Brechen versuchen, mit allen Tricks und Möglichkeiten irgendwie noch eine halbe Stimme Mehrheit zu organisieren. Ich finde, die sollen jetzt mal zeigen, ob sie wirklich etwas können. Die sollen zeigen, ob sie regieren können. Ich habe da Zweifel. Demokratie muss man ernst nehmen, selbst wenn sie einem nicht gefällt.
10: Im Ukraine-Krieg schließt Russland eine Rückkehr an den Verhandlungstisch nicht aus. Ein Kreml-Sprecher hat sich offen für ein Treffen gezeigt, wann und wo, stehe aber noch nicht fest. Am Wochenende waren 2 US-Gesandte in Moskau und Kiew, um neue Friedensvorschläge zu machen. EU-Kommissionspräsidentin von der Leyen will die Zusammenarbeit mit Grönland deutlich ausbauen. Die Arktisinsel, die zu Dänemark, aber nicht zur EU gehört, soll deutlich mehr EU-Gelder bekommen. Auch ein klares Signal an Donald Trump, der gedroht hatte, Grönland übernehmen zu wollen. 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
9: Besser ankommen mit dem besten Verkehrsservice um 4:03. Vorsicht bitte auf der A28 Oldenburg Richtung Leer. Zwischen Westerstede und Westerstede West liegen Reifenteile auf der Fahrbahn. B438 Ihrhofe Richtung Strücklingen. Zwischen Leer, Bremer Straße und Logabirum ist es voller. 5 Minuten müsst ihr gerade mehr einplanen.
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9: Es wird geblitzt.
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9: In Emden, in der Petgummer Straße, in Emden, in der Opuser Straße, in Hovig, in der Zwischenahner Straße, in Leer steht auch noch ein Blitzer, in der Emsstraße, in Oldenburg im Dietrichsweg, in Rispel, wenn ihr aus Klevern kommt, dann da im 70er Bereich und noch ein Blitzer zwischen Wiesmoor und Neudorf in der Oldenburger Straße. Und wenn ihr sonst noch was gesehen habt, dann sagt gerne Bescheid an der Nordseewelle Hotline 04931 97 3000.
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9: Die nächste Fähre von Norddeich nach Jüst fährt um 4:30 mit dem Töverland Express. Gute Überfahrt!
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9: Einen schönen Montag wünsche ich euch. Ich hoffe, ihr habt einen entspannten Nachmittag und seid gerade auf dem Weg in den Feierabend. Ich begleite euch bis dahin und zwar jetzt mit Tiffany Harris und Vertigo. Einfach ein richtig guter Song. Startet gut in den Nachmittag.

15. Schön, dass ihr die Nordseewelle Feierabendshow eingeschaltet habt. Gerade gehört Level 42 mit Lessons in Love. Mein Name ist Lisa. Moin zusammen. Happy Montag. Ich habe jetzt neue Musik von Kamrad für euch. Der ist unter anderem für diesen Hit verantwortlich. Be Mine. Und den hier hat er auch gemacht. Hug Yourself. Jetzt hat er wieder was Neues für uns. Love Sober, also das Gegenteil von betrunken vor Liebe. Liebesnüchtern. Kamrad singt in dem Song über den Moment, in dem man sich nach einer intensiven Verliebtheit oder tatsächlich auch einer toxischen Beziehung wieder emotional nüchtern wird und alles ganz klar sieht. Welche Phase ist das genau nach einer Trennung? Naja, egal. Wir katapultieren uns da jetzt direkt hin. Hier ist Kamrad mit Love Sober.

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11: Die Sonne scheint richtig schön bei uns im Nordwesten und es bleibt auch noch ein bisschen so schön. Das müssen wir auf jeden Fall genießen. Erst gegen Abend ziehen Schleierwolken dann zu uns rein. Im Moment messen wir 25 Grad auf Spiekeroog und 27 Grad in Tettens, 20 Grad auf Spiekeroog und 27 Grad in Tettens und in Hamburg-Horn. 28 sind sogar in Seebruck-Malland und in Oldenburg-Wechlo.

0: Ich bin Philipp Nützig. Schönen guten Tag. Statt Autos werden im VW-Werk in Osnabrück künftig Rüstungsgüter, darunter Teile für ein Raketenabwehrsystem, gebaut. Das Land, der israelische Rüstungskonzern Rafael und der Investor Aurelius Capital übernehmen das Werk komplett von Volkswagen. Es soll zu einem Kompetenzzentrum für innovative Sicherheits- und Verteidigungslösungen umgewandelt werden, heißt es in einer Absichtserklärung. 3/4 der bisherigen VW-Jobs sollen nach der Übernahme erhalten bleiben. Niedersachsens Ministerpräsident Olaf Lies nennt das Wahlergebnis in Sachsen-Anhalt dramatisch. Der SPD-Politiker warnt, Extremisten rücken vor, dem müsse sich die gesamte Gesellschaft entgegenstellen. Lies fordert von Politik in Bund und Ländern außerdem einen neuen politischen Stil. Die Seenotretter haben vor Jüst zwei Kajakfahrer gerettet. Einer der beiden war vor dem Ostende der Insel gestern Mittag stark seekrank geworden. Aus eigener Kraft kamen sie nicht mehr ans Ufer zurück. Ein Rettungshubschrauber brachte die beiden wieder an Land. Nachdem auf einem Flohmarkt in Varel mehrere NS-Propagandabücher aufgetaucht sind, ermittelt nun die Polizei. Ein 61-Jähriger hatte die Bücher mit verfassungsfeindlichen Symbolen auf seinem Stand zum Verkauf angeboten. Weil er die Bücher damit öffentlich zugänglich gemacht hatte, hat er nun ein Verfahren am Hals. 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
3: Besser ankommen mit dem besten Verkehrsservice um 16.31 Uhr. B72. Zwischen Georgsheil und Aurich ist es voller. 5 Minuten müsst ihr hier gerade mehr einplanen. B438, Strücklingen Richtung Ihrhofe. Zwischen Rauderfehn und Ihrhofe ist es voller, 5 Minuten plus. Und dann nochmal eine Meldung von der B438. Die Collinghorster Straße zwischen Ihrhofe und Strücklingen ist zwischen Volmhusen und Collinghorst in beide Richtungen voll gesperrt. Deshalb auch der Stau. Da gab es nämlich gerade einen Unfall. Am besten umfahrt ihr das über Ihrhofe, dann also in Richtung Ihrhofe über Collinghorst, Backemoor, Breinermoor und dann über die B70 und Volmhusen und Richtung Strücklingen über Volmhusen, B70, Brandamor, Backemoor und Collinghorst.
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3: Blitzer stehen in Emden in der Opuser Straße, in Hovik in der Zwischenahner Straße, in Oldenburg im Dietrichsweg im 30er-Bereich, in Rispel von Klevans kommt, hier gilt Tempo 70 und dann noch zwischen Wiesmoor und Neudorf in der Oldenburger Straße. Und wenn ihr jetzt noch was gesehen habt auf den Straßen im Nordwesten, dann meldet euch bitte gerne rein, ruft durch oder schickt eine WhatsApp-Nachricht zu mir ins Studio an die Nordseewelle Hotline 04931 97 3000.
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3: Die nächste Fähre von Baltrum nach Nesmasil fährt um 5. Kommt gut über.
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3: Hallöchen zusammen. Ich habe für euch jetzt in der Nordseewelle Playlist Nico Santos mit All the Time. Und da müssen wir gleich mal drüber sprechen, wie das Beach Soccer am Samstag gelaufen ist. Boah. Also mein Kollege Dennis, der war ja da vor Ort und der hat erzählt, Wind und Wetter waren am Start. Aber trotzdem wart auch ihr dabei und das hat ihn sehr gefreut und das freut uns natürlich alle. Deshalb müssen wir gleich unbedingt nochmal hören, wie es war. Jetzt aber erstmal Nico Santos mit All Time High um 16.33 Uhr. Ich wünsche euch einen schönen Montag.

0: Touristen hat es am Wochenende nach Norddeich gezogen, trotz Wind und Wetter. Das Beachsoccer-Turnier am Meer hat euch angelockt mit Traditionsmannschaften wie Dortmund, Schalke, Gladbach und dem HSV. Mittendrin war auch mein Kollege Dennis und du bist jetzt noch im Strandfußballfieber, ne?
1: Ja, ich schütte mir eigentlich immer noch ein bisschen Sand aus den Schuhen. Alter, war das windig am Samstag. Es war wirklich heftig. Windstärke 8 hatten wir zum Teil und dadurch war es natürlich für die Spieler auch ein bisschen unberechenbar, ja, die Bälle so zu kontrollieren bzw. die richtig einzuschätzen, wie lang man die jetzt spielen muss oder wie kurz man die jetzt spielen muss. Also wenn der Wind die gepackt hat, dann war es halt ganz schnell vorbei. Ansonsten aber wirklich ein ganz, ganz tolles Turnier. Hat super viel Spaß gemacht mit den ganzen, in Anführungsstrichen, alten Herren da. Richie Golz war ja da vom HSV, DD von Borussia Dortmund. Unser Schirmherr Thomas Helmer natürlich. Die hatten alle super Laune, obwohl das Wetter eben nicht so dolle mitgespielt hat. Und hatten auf jeden Fall richtig viel Spaß am Strand von Norddeich. Sieger ist übrigens der FC Norden geworden. Die haben sich durchgesetzt im Finale gegen Borussia Dortmund. Der Pokal ist also in Ostfriesland geblieben.
0: Mega. Ich hoffe, ihr hattet da genauso viel Spaß wie Dennis und die ganzen Fußballer. Hier ist jetzt Jennifer Rush für euch in der Nordseewelle Feierabendshow mit Ring of Ice.

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14: Schön sonnig bei uns im Nordwesten. Es gegen Abend ziehen Schleierwolken rein. Und aktuell messen wir 24 Grad auf Wangerooge, 27 in Ilo und 28 in Altjürden, in Rastede und in Stur. Der Nordseewelle 3-Tage-Trend. Morgen nicht mehr so schön wie heute. Den ganzen Tag Regen und höchstens 19 Grad. Mittwoch erst sonnig, später bewölkt und regnerisch bei maximal 18 Grad. Und Donnerstag ähnlich bei bis zu 17 Grad. Und das nächste Hochwasser vor Bensersiel haben wir um 21.18 Uhr.
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15: Ich bin Imme Kasten. Schönen guten Tag. Union und SPD wollen nach dem klaren Sieg der AfD in Sachsen-Anhalt Konsequenzen auf Bundesebene ziehen. Am eingeschlagenen Reformkurs will man aber festhalten, Eva-Maria Wöffel, oder?
16: Ja, da sind sich alle einig. CDU-Chef und Kanzler Merz sagt, es gehe um eine stabile Zukunft des Landes. Aufgeben sei für ihn keine Option. Er wolle versuchen, die Menschen mit seiner Politik gezielter zu erreichen und nach Wegen zu suchen, wie die Regierung besser werden kann. Auch die SPD hält die angekündigten Reformen weiter für nötig, will aber wohl nachbessern. Co-Parteichefin Baas sagt, wir dürfen Sozialreformen nicht gegen die Menschen machen. Und ein weiter so geht nicht.
15: AfD-Spitzenkandidat Siegmund will in Sachsen-Anhalt unterdessen regieren. Er spricht am Tag nach der Wahl von einem ganz klaren Regierungsauftrag. Weil es aber nicht zur absoluten Mehrheit gereicht hat, will die AfD jetzt mit einzelnen Abgeordneten oder einer Fraktion nach einer Mehrheit suchen. Da haben bisher alle, bis auf das BSW, abgewunken. Von der Wagenknecht-Partei heißt es, man könne sich eine Zusammenarbeit mit der AfD in einigen Punkten vorstellen. Statt Autos werden im VW-Werk in Osnabrück künftig Rüstungsgüter, darunter Teile für ein Raketenabwehrsystem, gebaut. Der Standort wird vom Land Niedersachsen und einem Investor übernommen. 3/4 der bisherigen VW-Jobs sollen nach der Übernahme erhalten bleiben. EU-Kommissionspräsidentin von der Leyen will die Zusammenarbeit mit Grönland deutlich ausbauen. Die Arktisinsel, die zu Dänemark, aber nicht zur EU gehört, soll deutlich mehr EU-Gelder bekommen. Auch ein klares Signal an Donald Trump, der gedroht hatte, Grönland übernehmen zu wollen. Nord- und Ostsee sind in diesem Sommer ungewöhnlich warm geworden. Das hat das Bundesamt für Seeschifffahrt und Hydrographie festgestellt. Im Schnitt waren sie knapp 1 Grad wärmer als im langjährigen Durchschnitt und das hat Folgen. Unter anderem breiten sich Algen dadurch deutlich schneller aus. 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
14: Besser ankommen mit dem besten Verkehrsservice um 5:03. A29 Wilhelmshaven Richtung Oldenburg. Zwischen Zetel und Varel-Bockhorn 1 Kilometer Stau. 9 Minuten müsst ihr gerade mehr einplanen. Vorsicht bitte auf der A31 Lingen Richtung Gronau. Zwischen Schüttdorf Ost und Ochtrop Nord steht ein brennendes Fahrzeug auf dem Standstreifen. Die Strecke ist hier auch gesperrt. Bitte umfahrt das. Dankeschön an Jürgen fürs Bescheid sagen. B438 Ihrhofe Strücklingen. Zwischen Volmhusen und Collinghorst ist die Fahrbahn in beide Richtungen gesperrt. Da gab es nämlich einen Unfall. Das müsst ihr bitte umfahren.
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14: Blitzer stehen in Emden in der Opuser Straße, in Hovig in der Zwischenahner Straße. Jennet Richtung Pevsum, 50 ist hier erlaubt. In Oldenburg im Dietrichsweg und zwischen Wiesmoor und Neudorf wird auch noch geblitzt in der Oldenburger Straße. Stausblitzerstörungen könnt ihr jederzeit an die Nordseewelle Hotline melden. 04931 97 3000.
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14: Die nächste Fähre von Neuharlinger See nach Spiekeroog fährt 17:45. Gute Fahrt euch.
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14: Schönen Montag wünsche ich euch auf dem Weg in den Feierabend. Ey, und das ist so eine coole Veranstaltung. Und das gibt's auch einfach nur in Ostfriesland. Das kann ich euch versprechen. Die ostfriesischen Rutschmeisterschaften. Da geht er ins Schwimmbad in Norddeich. Da rutscht er mal die Rutsche runter. Und dann seht ihr mal, wie schnell er wart. Und vielleicht werdet ihr darin Meister. Das läuft am Freitag. Und die Infos dazu bekommt ihr jetzt von mir. Aber das ist jetzt erstmal Coldplay für euch mit Higher Power 5:05. Ich hoffe, ihr seid heute entspannt in die neue Woche gestartet. Mit der meisten Musik und allen aktuellen Hits.

0: wenn ihr Freitag noch nichts vorhabt, gerne schwimmen geht und in irgendwas Meister werden wollt, dann habe ich das perfekte Event für euch. Hier ist die Nordseewelle Feierabendshow mit Lisa und im Ocean Wave in Norddeich gibt es die ostfriesischen Rutschmeisterschaften. Wer am schnellsten die Rutsche runterkommt, wird ostfriesischer Meister. Ich spreche mit Jojo vom Ocean Wave. Ich brauche mal einen Tipp von dir. Wie werde ich besonders schnell? Da gibt es doch bestimmt das passende Outfit für.
1: Also ich würde darauf achten, dass du nun keine Fallschirme mitnimmst, die dich ein bisschen stoppen. Aber ansonsten eingeölt werden, das darf leider auch nicht. Ja. Nackig schwimmen gehört leider auch nicht dazu. Also vernünftige Badebekleidung und du hast ein gutes Standing da unten mit einer super Zeit anzukommen.
0: Also Badeanzug oder Bikini und Badehose. Und dann müssen wir es halt drauf ankommen lassen, um besonders schnell zu werden. Aber weh tun wir uns hoffentlich nicht.
1: Nein, das ist nicht ernst. Also unsere Rutsche ist TÜV geprüft, abgenommen. Also da Verletzungen, nein. Es gibt einige, die tatsächlich sehr, sehr schnell sind, die mit ordentlich Schwung dann unten auch rauskommen.
0: Boah, wenn ihr dabei sein wollt, dann morgen unbedingt die Nordseewelle Morning Show einschalten. Da könnt ihr den Eintritt für die ostfriesischen Rutschmeisterschaften am Freitag absahnen.

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1: Ja, sonnig ist es immer noch, aber jetzt so gegen Abend ziehen Schleierwolken zu uns in den Nordwesten. Warm bleibt es aber noch, 24 Grad auf Langeoog, 25 in Berenbur, 27 in Bockhorn und 28 in Oldenburg-Twelbecke und in Bremen-Schwachhausen. Der Nordseewelle 3-Tage-Trend. Morgen dann den ganzen Tag Regen und höchstens 19 Grad. Mittwoch erst sonnig, später bewölkt und regnerisch bei maximal 18 Grad und Donnerstag ähnlich bei bis zu 17 Grad. Und das nächste Hochwasser vor Dornumersiel haben wir um 21.16 Uhr.
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3: Ich bin Philipp Nützig. Schönen guten Tag. Niedersachsens Ministerpräsident Olaf Lies nennt das Wahlergebnis in Sachsen-Anhalt dramatisch. Der SPD-Politiker warnt, Extremisten rücken vor, dem müssen sich alle entgegenstellen, egal ob Politik, Gesellschaft, Kultur oder Wirtschaft. Lies fordert von der Politik in Bund und Ländern außerdem einen neuen, vorbildlichen politischen Stil. Demokratie überlebe nur, wenn sich alle dafür einsetzen, so Lies. Statt Autos werden im VW-Werk in Osnabrück künftig Rüstungsgüter, darunter Teile für ein Raketenabwehrsystem gebaut. Der Standort wird vom Land Niedersachsen und einem Investor übernommen. 3/4 der bisherigen VW-Jobs sollen nach der Übernahme erhalten bleiben. Die Seenotretter haben vor Jüst 2 Kajakfahrer gerettet. Einer der beiden war vor dem Ostende der Insel gestern Mittag stark seekrank geworden. Aus eigener Kraft kamen sie nicht mehr ans Ufer zurück. Über Funk sendeten die beiden SOS und lösten damit einen Großeinsatz aus. Neben der DGZRS war auch die DLRG aus Norderney und Jüst mit einem Boot und Jetskis im Einsatz. Außerdem hatten auch das Zollschiff Borkum sowie die Bundespolizei ihre Hilfe angeboten. Ein Rettungshubschrauber brachte die beiden schließlich wieder an Land. Im Einkaufszentrum Nordertor haben am Morgen mehrere Ladenflächen unter Wasser gestanden. Nach Angaben der Feuerwehr in Norden waren rund 1500 Quadratmeter Verkaufsfläche betroffen. In einem der Geschäfte war ein Waschbeckenanschluss defekt. Die Feuerwehr nahm das Wasser auf. Nach rund 2 Stunden war der Einsatz beendet. Die Läden konnten erst mit etwas Verspätung öffnen. 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
1: Besser ankommen mit dem besten Verkehrsservice um 17.32 Uhr. A1 Bremen Richtung Osnabrück. Vorsicht bitte zwischen Wildeshausen Nord und Wildeshausen West. Da liegen Gegenstände auf der Fahrbahn und auch ein kaputtes Auto steht auf dem Standstreifen. Bitte fahrt ihr echt vorsichtig. A29 Wilhelmshaven Richtung Oldenburg zwischen Hahn-Lehmten und dem Kreuz Oldenburg Nord liegen Spanngurte auf der Fahrbahn. Hier müsst ihr bitte auch aufpassen. Und die B438 Ihrhofe-Strücklingen ist zwischen Volmenhusen und Collinghorst weiterhin voll gesperrt. Da gab es einen Unfall. Bitte umfahrt das.
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1: Es wird geblitzt in Emden in der Opuser Straße, in Hovig in der Zwischenahner Straße, in Jenelt Fahrt Richtung Pevsum im 50er-Bereich, in Oldenburg im Dietrichsweg und zwischen Wiesmoor und Neudorf in der Oldenburger Straße. Wenn ihr noch was gesehen habt, dann sagt gerne Bescheid. 04931 97 3000 ist unsere Nordseewelle-Hotline. Die könnt ihr anrufen oder eine WhatsApp-Nachricht hinschicken.
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1: Die nächste Fähre von Halleseel nach Wangerooge fährt um 6:30. Kommt gut über, ihr Lieben.
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1: Und jetzt auch mit Musik von Michael Schulte. 5 AM ist das für euch. Schönen Montag, Feierabend.

schrauben durch Kuscheleinheiten euer Stresslevel runter und können Leben retten. Seit 50 Jahren bildet der Bundesverband Rettungshunde Welpen und Hunde bis 4 Jahren zu Helden aus. Die Vierbeiner suchen nach vermissten Menschen im Wald, bei Naturkatastrophen und sogar unter Wasser. Sie haben so feine Nasen, dass sie so ziemlich jede Fährte aufnehmen können. Also falls ihr euch einen Welpen anschaffen wollt, dann geht doch mit dem direkt mal zum Rettungshundetraining. Denn heute feiern wir 50 Jahre Bundesverband Rettungshunde. Und ich glaube, nichts schweißt Herrchen und Hund mehr zusammen, als gemeinsam zu Helden zu werden, oder? Ich finde das richtig schön. Ich bin richtig froh, dass es diesen Verein gibt. Die haben schon so viele Menschen gerettet und das ist so wichtig. Also heute auch mal ein riesengroßes Danke an alle Ehrenamtler beim Bundesverband Rettungshunde. Ihr macht da einen super Job, indem ihr alle ausbildet. Hier in der Nordseewelle Feierabendshow geht's jetzt weiter mit Topic und A7S. Das ist Breaking Me. Und ich bin Lisa. Happy Monday.

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10: Heute Nachmittag viel Sonne bei uns im Nordwesten. Es bleibt schön, erst jetzt so ein bisschen langsam ziehen die Schleierwolken rein zu uns. Aktuell 24 Grad auf Baltrum, 25 Grad in Aurich, 27 in Friedeburg und 28 in Tange und in Hamburg-Horn. Der Nordseewelle 3-Tage-Trend. Morgen nicht mehr so schön wie heute. Den ganzen Tag Regen und höchstens 19 Grad. Mittwoch erst sonnig, später bewölkt und regnerisch bei maximal 18 Grad. Donnerstag ähnlich bei bis zu 17 Grad. Und das nächste Hochwasser von Neuharlinger Seel haben wir um 21.19 Uhr.
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11: Ich bin Imme Kasten. Schönen guten Abend. Es ist die schwerste Wahlniederlage, die die CDU seit Jahrzehnten eingefahren hat. Das hat Kanzler Merz nach der Schlappe seiner Partei bei der Wahl in Sachsen-Anhalt gesagt. Er sei schockiert über den Sieg der AfD und kündigt Konsequenzen auch auf Bundesebene an. Merz stellt aber klar, am Reformkurs will er zusammen mit der SPD festhalten.
12: Unser Land braucht grundlegende Reformen. Dass wir sie auch nicht nur rational begründen, sondern emotional vermitteln müssen, ist jetzt eine gemeinsame Aufgabe, der ich mich auch stelle. Es geht um nicht mehr und um nicht weniger als um die Zukunft unseres Landes und die Chancen unserer Kinder und Enkelkinder.
11: Ja, und die AfD jubelt und hofft auf Abweichler von der CDU oder des BSW. Das könnte jetzt in Sachsen-Anhalt zum Zünglein an der Waage werden. Anne Brauer.
13: Ja, und es sieht immer mehr danach aus, dass das BSW der AfD an die Macht verhelfen will. BSW-Spitzenkandidat Schulze hat heute nochmal klargemacht, dass die AfD als Wahlsieger seiner Meinung nach die Regierung stellen muss und dass er auch inhaltliche Schnittmengen mit der AfD sieht. Die AfD sagt ja, sie will allen anderen Parteien die Hand ausstrecken. So haben alle bis auf das BSW schon abgewunken. Glückwünsche kriegt die AfD übrigens vom reichsten Mann der Welt. Elon Musk hat einen Post von Alice Weidel bei X kommentiert mit einem knappen Gut gemacht.
11: Russland schließt alle Goethe-Institute und das deutsche Generalkonsulat in St. Petersburg muss auch dicht machen. Der Kreml reagiert damit auf die Schließung des Russlandhauses in Berlin. Das hatte die Bundesregierung angeordnet. Sie macht Russland für den versuchten Drohnenanschlag am Leipziger Flughafen verantwortlich. Statt Autos werden im VW-Werk in Osnabrück künftig Rüstungsgüter, darunter Teile für ein Raketenabwehrsystem, gebaut. Der Standort wird vom Land Niedersachsen und einem Investor übernommen. 3/4 der bisherigen VW-Jobs sollen nach der Übernahme erhalten bleiben. Im Einkaufszentrum Nordertor haben am Morgen mehrere Ladenflächen unter Wasser gestanden. Nach Angaben der Feuerwehr in Norden waren rund 1500 Quadratmeter Verkaufsfläche betroffen. In einem der Geschäfte war ein Waschbeckenanschluss defekt. Die Feuerwehr nahm das Wasser auf und nach rund 2 Stunden war der Einsatz dann beendet. Die Läden konnten erst mit etwas Verspätung wieder öffnen. 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
10: Besser ankommen mit dem besten Verkehrsservice um 6:01. B438, ihr Hofe Strücklingen, zwischen Volmhusen und Collinghorst ist die Straße weiterhin voll gesperrt. Ihr müsst das bitte umfahren.
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10: Blitzer stehen in Emden in der Opposer Straße, in Hovig in der Zwischenahner Straße, von Jennelt Richtung Pevsum im 50er Bereich, in Oldenburg im Dietrichsweg und zwischen Wiesmoor und Neudorf in der Oldenburger Straße. Wenn ihr noch was gesehen habt, Staus, Blitzer oder Störungen, dann meldet es gerne an die Nordseewelle Hotline 04931 97 3000. Und hier geht's jetzt weiter mit Ed Sheeran. Overpass Graffiti ist das für euch.

Crap mit Stumpy in der Nordsee Welle Feierabendshow. Ich bin Lisa, für euch am Start. Und wenn ihr jetzt gerade noch unterwegs seid, könnt ihr vielleicht noch einen Stopp im Buchladen einlegen, denn heute ist der Kauf-ein-Buch-Tag. Ich persönlich brauche ja immer Ausreden, um mir neue Bücher zu kaufen, weil ich wirklich sehr oft welche kaufe. Aber der heutige Tag, der macht es mir wirklich leicht. Lesen ist ja auch super wichtig für unser Gehirn. Das bleibt dadurch jung und fit und die Ausdauer und Konzentration wird gefördert. Also, heute habt ihr die perfekte Ausrede, um euch mal wieder ein neues Buch zu kaufen. Ich werde das auf jeden Fall nutzen und ich habe für euch jetzt Baby Rexa hier bei Nordseewelle mit New Religion. Das ist die Neuauflage von Faithless Insomnia. Happy Montag!

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3: Ja, es ist noch ganz schön draußen. Allerdings sind so ein paar Schleierwolken zu uns in den Nordwesten reingezogen. Aktuell messen wir aber immer noch 24 Grad auf Wangerooge, 27 in Ihlow und 24 Grad auf Wangerooge, 27 in Ihlow und 28 in Altjürden, in Rastede und in Stur. Der

0: ist die Straße immer noch in beide Richtungen gesperrt. Da gab es einen Unfall. Ihr müsst das bitte weiterhin umfahren.
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0: Blitzer stehen in Emden in der Opuser Straße, in Hovik in der Zwischenahner Straße, Jennelt Richtung Pevsum im 50er Bereich, da wird auch geblitzt, in Oldenburg im Dietrichsweg und zwischen Wiesmoor und Neudorf in der Oldenburger Straße. Gute Fahrt, hier ist die Nordseewelle Feierabendshow mit Lisa und das ist jetzt Calvin Harris zusammen mit dem Rag & Bone Man, Lovers in a Past Life.

Das war Nelly mit Just a Dream für euch in der Nordzer Welle Feierabendshow. Und ich bin Lisa, verabschiede mich für heute in meinen eigenen Feierabend. Es war mir ein Fest, euch heute durch den Nachmittag und in euren Feierabend zu begleiten. Ich freue mich drauf, das jetzt jeden Tag zu dürfen. Danke fürs Einschalten, schön, dass ihr so am Start seid. Habt einen schönen Abend und ich sag bis morgen um 14 Uhr hier bei Nordzer Welle. Kygo, Khaled und Griffin habe ich jetzt noch für euch mit Save My Love.

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10: Ich bin Imme Kasten. Schönen guten Abend. Union und SPD wollen nach dem klaren Sieg der AfD in Sachsen-Anhalt Konsequenzen auf Bundesebene ziehen. Am eingeschlagenen Reformkurs will man aber festhalten, Eva-Maria Wölfel, oder?
11: Ja, da sind sich alle einig. CDU-Chef und Kanzler Merz sagt, es gehe um eine stabile Zukunft des Landes. Aufgeben sei für ihn keine Option. Er wolle versuchen, die Menschen mit seiner Politik gezielter zu erreichen und nach Wegen zu suchen, wie die Regierung besser werden kann. Auch die SPD hält die angekündigten Reformen weiter für nötig, will aber wohl nachbessern. Co-Parteichefin Baas sagt, wir dürfen Sozialreformen nicht gegen die Menschen machen. Und ein Weiter-so geht nicht.
10: AfD-Spitzenkandidat Siegmund will in Sachsen-Anhalt unterdessen regieren. Er spricht am Tag nach der Wahl von einem ganz klaren Regierungsauftrag. Weil es aber nicht zur absoluten Mehrheit gereicht hat, will die AfD jetzt mit einzelnen Abgeordneten oder einer Fraktion nach einer Mehrheit suchen. Da haben bisher alle, bis auf das BSW, abgewunken. Von der Wagenknecht-Partei heißt es, man könne sich eine Zusammenarbeit mit der AfD in einigen Punkten vorstellen. Russland schließt alle Goethe-Institute und das deutsche Generalkonsulat in St. Petersburg muss auch dicht machen. Der Kreml reagiert damit auf die Schließung des Russlandhauses in Berlin. Das hatte die Bundesregierung angeordnet. Sie macht Russland für den versuchten Drohnenanschlag am Leipziger Flughafen verantwortlich. EU-Kommissionspräsidentin von der Leyen will die Zusammenarbeit mit Grönland deutlich ausbauen. Die Arktisinsel, die zu Dänemark, aber nicht zur EU gehört, soll deutlich mehr EU-Gelder bekommen. Auch ein klares Signal an Donald Trump, der gedroht hatte, Grönland übernehmen zu wollen. 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
3: Ich bin Imme Kasten. Schönen guten Abend. Nach dem AfD-Sieg bei der Landtagswahl in Sachsen-Anhalt ist bei den Regierungsparteien im Bund Aufarbeitung angesagt. CDU-Chef und Kanzler Merz sagt, er wolle schauen, wo die Regierung stärker werden kann. Am eingeschlagenen Reformkurs will er festhalten und seine Politik künftig besser erklären. Auch die SPD hält die angekündigten Reformen weiter für nötig, will aber wohl nachschärfen. Co-Parteichefin Baas sagt, wir dürfen Sozialreformen nicht gegen die Menschen machen. Ein Weiter-so gehe nicht. Ja, und die AfD jubelt und hofft auf Abweichler von der CDU oder des BSW. Das könnte jetzt in Sachsen-Anhalt zum Zünglein an der Waage werden. Anne Brauer.
4: Ja, und es sieht immer mehr danach aus, dass das BSW der AfD an die Macht verhelfen will. BSW-Spitzenkandidat Schulze hat heute nochmal klargemacht, dass die AfD als Wahlsieger seiner Meinung nach die Regierung stellen muss und dass er auch inhaltliche Schnittmengen mit der AfD sieht. Die AfD sagt ja, sie will allen anderen Parteien die Hand ausstrecken. So haben alle bis auf das BSW schon abgewunken. Glückwünsche kriegt die AfD übrigens vom reichsten Mann der Welt. Elon Musk hat einen Post von Alice Weidel bei X kommentiert mit einem knappen Gut gemacht.
3: Russland schließt alle Goethe-Institute und das deutsche Generalkonsulat in St. Petersburg muss auch dicht machen. Der Kreml reagiert damit auf die Schließung des Russlandhauses in Berlin. Das hatte die Bundesregierung angeordnet. Sie macht Russland für den versuchten Drohnenanschlag am Leipziger Flughafen verantwortlich. EU-Kommissionspräsidentin von der Leyen will die Zusammenarbeit mit Grönland deutlich ausbauen. Die Arktisinsel, die zu Dänemark, aber nicht zur EU gehört, soll deutlich mehr EU-Gelder bekommen. Auch ein klares Signal an Donald Trump, der gedroht hatte, Grönland übernehmen zu wollen. Ungewöhnlicher Protest in Warschau. Da sind rund 30 Roboter vor dem polnischen Digitalministerium auf die Straße gegangen und haben eine Regulierung für künstliche Intelligenz gefordert. Hinter dem Protest steht eine Initiative, die sich mit den Auswirkungen von KI auf den Arbeitsmarkt beschäftigt. 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
2: Ich bin Imme Kasten. Schönen guten Abend. Nach dem AfD-Sieg bei der Landtagswahl in Sachsen-Anhalt ist bei den Regierungsparteien im Bund Aufarbeitung angesagt. CDU-Chef und Kanzler Merz sagt, er wolle schauen, wo die Regierung stärker werden kann. Am eingeschlagenen Reformkurs will er festhalten und seine Politik künftig besser erklären. Auch die SPD hält die angekündigten Reformen weiter für nötig, will aber wohl nachschärfen. Co-Parteichefin Baas sagt, wir dürfen Sozialreformen nicht gegen die Menschen machen. Ein Weiter-so gehe nicht. Ja, und die AfD jubelt und hofft auf Abweichler von der CDU oder des BSW. Das könnte jetzt in Sachsen-Anhalt zum Zünglein an der Waage werden. Anne Brauer.
3: Ja, und es sieht immer mehr danach aus, dass das BSW der AfD an die Macht verhelfen will. BSW-Spitzenkandidat Schulze hat heute nochmal klargemacht, dass die AfD als Wahlsieger seiner Meinung nach die Regierung stellen muss und dass er auch inhaltliche Schnittmengen mit der AfD sieht. Die AfD sagt ja, sie will allen anderen Parteien die Hand ausstrecken. So haben alle bis auf das BSW schon abgewunken. Glückwünsche kriegt die AfD übrigens vom reichsten Mann der Welt. Elon Musk hat einen Post von Alice Weidel bei X kommentiert mit einem knappen Gut gemacht.
2: Russland schließt alle Goethe-Institute und das deutsche Generalkonsulat in St. Petersburg muss auch dicht machen. Der Kreml reagiert damit auf die Schließung des Russlandhauses in Berlin. Das hatte die Bundesregierung angeordnet. Sie macht Russland für den versuchten Drohnenanschlag am Leipziger Flughafen verantwortlich. EU-Kommissionspräsidentin von der Leyen will die Zusammenarbeit mit Grönland deutlich ausbauen. Die Arktisinsel, die zu Dänemark, aber nicht zur EU gehört, soll deutlich mehr EU-Gelder bekommen. Auch ein klares Signal an Donald Trump, der gedroht hatte, Grönland übernehmen zu wollen. Ungewöhnlicher Protest in Warschau. Da sind rund 30 Roboter vor dem polnischen Digitalministerium auf die Straße gegangen und haben eine Regulierung für künstliche Intelligenz gefordert. Hinter dem Protest steht eine Initiative, die sich mit den Auswirkungen von KI auf den Arbeitsmarkt beschäftigt. 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
2: Ich bin Fabian Hoffmann. Schönen guten Abend. Es ist die schwerste Wahlniederlage, die die CDU seit Jahrzehnten eingefahren hat. Das hat Bundeskanzler Friedrich Merz nach der Schlappe seiner Partei bei der Wahl in Sachsen-Anhalt gesagt. Er sei schockiert über den Sieg der AfD und kündigte Konsequenzen auch auf Bundesebene an. Merz stellt aber klar, am Reformkurs will er zusammen mit der SPD festhalten.
3: Unser Land braucht grundlegende Reformen, dass wir sie auch nicht nur rational begründen, sondern emotional vermitteln müssen, ist jetzt eine gemeinsame Aufgabe, der ich mich auch stelle. Es geht um nicht mehr und um nicht weniger als um die Zukunft unseres Landes und die Chancen unserer Kinder und Enkelkinder.
2: Auch im August hat die Deutsche Bahn ziemlich gebummelt. Nur rund 54% der Züge kamen pünktlich ans Ziel. Das war gegenüber den Vormonaten nur eine leichte Verbesserung. Die Bahn macht die Rekordhitze dafür verantwortlich. Das habe unter anderem zu technischen Problemen geführt. Russland schließt alle Goethe-Institute. Das deutsche Generalkonsulat in St. Petersburg muss auch dicht machen. Der Kreml reagiert damit auf die Schließung des Russlandhauses in Berlin. Das hatte die Bundesregierung angeordnet. Sie macht Russland für den versuchten Drohnenanschlag am Flughafen Leipzig-Halle verantwortlich. Es ist ein großer Schritt bei der Energiewende. In Sachsen entsteht jetzt einer der leistungsfähigsten Batteriespeicher Deutschlands. Der Speicher in Boxberg soll Stromschwankungen bei der Windkraft und bei der Solarenergie überbrücken. Thoralf Schirmer vom Energieunternehmen LEAG sagte uns zur Größenordnung.
4: Wenn wir das jetzt also rein rechnerisch machen, sind es 640.000 Haushalte, die für 4 bis 6 Stunden versorgt werden könnten, wenn Wind und Sonne gerade nicht da sind. Also das ist vergleichbare Größe der Monopolregion Dresden.
2: Der Batteriespeicher in Boxberg soll bis Ende nächsten Jahres ans Netz gehen. Ungewöhnlicher Protest in Warschau. Dort sind rund 30 Roboter vor dem polnischen Digitalministerium auf die Straße gegangen und haben eine Regulierung für künstliche Intelligenz gefordert. Hinter dem Protest steht eine Initiative, die sich mit den Auswirkungen von KI auf den Arbeitsmarkt beschäftigt. 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
2: Ich bin Fabian Hoffmann. Schönen guten Abend. Union und SPD wollen nach dem klaren Sieg der AfD in Sachsen-Anhalt Konsequenzen auf Bundesebene ziehen. Am eingeschlagenen Reformkurs will man aber festhalten, Eva-Maria Wölfel.
3: Ja, da sind sich alle einig. CDU-Chef und Kanzler Merz sagt, es gehe um eine stabile Zukunft des Landes. Aufgeben sei für ihn keine Option. Er wolle versuchen, die Menschen mit seiner Politik gezielter zu erreichen und nach Wegen zu suchen, wie die Regierung besser werden kann. Auch die SPD hält die angekündigten Reformen weiter für nötig, will aber wohl nachbessern. Co-Parteichefin Baas sagt, wir dürfen Sozialreformen nicht gegen die Menschen machen. Und ein Weiter-so geht nicht.
2: Die AfD feiert ihren Wahlerfolg in Sachsen-Anhalt, sucht aber noch einen Partner zum Regieren. Für CDU, SPD, Grüne und Linke kommt eine Zusammenarbeit nicht in Frage. Die AfD hat aber auch keine absolute Mehrheit. Spitzenkandidat Ulrich Siegmund.
4: Deswegen ist es jetzt unser Anspruch, genau diese stabile Mehrheit in den nächsten Tagen, Wochen zu organisieren. Ich habe das ja in meinen Eingangsworten schon gesagt, wie das aussehen könnte. Entweder durch die Unterstützung, und zwar vollständige Unterstützung einer Fraktion oder einzelner Abgeordneter.
2: Ja, und da kommt das BSW ins Spiel. Die Wagenknecht-Partei lehnt eine Zusammenarbeit mit der AfD nicht ab und sieht inhaltliche Schnittmengen. Statt Autos sollen im VW-Werk in Osnabrück künftig Rüstungsgüter gebaut werden, darunter Teile für ein Raketenabwehrsystem. Der Standort wird vom Land Niedersachsen unter einem Investor übernommen. 3/4 der bisherigen VW-Jobs sollen nach der Übernahme erhalten bleiben. Sänger Xavier Naidoo soll wegen Volksverhetzung und Beleidigung der Prozess gemacht werden. Ihm wird unter anderem vorgeworfen, antisemitische Texte veröffentlicht zu haben, so das Landgericht Mannheim. Naidoo sorgt immer wieder für Aufsehen, etwa mit dem Verbreiten von Verschwörungsmythen. Die EU will in Grönland 200 Millionen Euro investieren. Einen entsprechenden Deal hat Kommissionschefin von der Leyen mit dem grönländischen Regierungschef unterschrieben. Es geht zum Beispiel um mehr Zusammenarbeit bei Bildung, Fischerei und erneuerbaren Energien. 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
4: Ich bin Fabian Hoffmann. Schönen guten Abend. Es ist die schwerste Wahlniederlage, die die CDU seit Jahrzehnten eingefahren hat. Das hat Bundeskanzler Friedrich Merz nach der Schlappe seiner Partei bei der Wahl in Sachsen-Anhalt gesagt. Er sei schockiert über den Sieg der AfD und kündigte Konsequenzen auch auf Bundesebene an. Merz stellt aber klar, am Reformkurs will er zusammen mit der SPD festhalten.
5: Unser Land braucht grundlegende Reformen. Dass wir sie auch nicht nur rational begründen, sondern emotional vermitteln müssen, ist jetzt eine gemeinsame Aufgabe, der ich mich auch stelle. Es geht um nicht mehr und um nicht weniger als um die Zukunft unseres Landes und die Chancen unserer Kinder und Enkelkinder.
4: Auch im August hat die Deutsche Bahn ziemlich gebummelt. Nur rund 54% der Züge kamen pünktlich ans Ziel. Das war gegenüber den Vormonaten nur eine leichte Verbesserung. Die Bahn macht die Rekordhitze dafür verantwortlich. Das habe unter anderem zu technischen Problemen geführt. Russland schließt alle Goethe-Institute. Das deutsche Generalkonsulat in St. Petersburg muss auch dicht machen. Der Kreml reagiert damit auf die Schließung des Russlandhauses in Berlin. Das hatte die Bundesregierung angeordnet. Sie macht Russland für den versuchten Drohnenanschlag am Flughafen Leipzig-Halle verantwortlich. Es ist ein großer Schritt bei der Energiewende. In Sachsen entsteht jetzt einer der leistungsfähigsten Batteriespeicher Deutschlands. Der Speicher in Boxberg soll Stromschwankungen bei der Windkraft und bei der Solarenergie überbrücken. Thoralf Schirmer vom Energieunternehmen LEAG sagte uns zur Größenordnung.
6: Wenn wir das jetzt also rein rechnerisch machen, sind es 640.000 Haushalte, die für 4 bis 6 Stunden versorgt werden könnten, wenn Wind und Sonne gerade nicht da sind. Also das ist vergleichbare Größe der Monopolregion Dresden.
4: Der Batteriespeicher in Boxberg soll bis Ende nächsten Jahres ans Netz gehen. Ungewöhnlicher Protest in Warschau. Dort sind rund 30 Roboter vor dem polnischen Digitalministerium auf die Straße gegangen und haben eine Regulierung für künstliche Intelligenz gefordert. Hinter dem Protest steht eine Initiative, die sich mit den Auswirkungen von KI auf den Arbeitsmarkt beschäftigt. 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
1: Ich bin Fabian Hoffmann. Union und SPD wollen nach dem klaren Sieg der AfD in Sachsen-Anhalt Konsequenzen auf Bundesebene ziehen. Am eingeschlagenen Reformkurs will man aber festhalten, Eva-Maria Wölfel.
2: Ja, da sind sich alle einig. CDU-Chef und Kanzler Merz sagt, es gehe um eine stabile Zukunft des Landes. Aufgeben sei für ihn keine Option. Er wolle versuchen, die Menschen mit seiner Politik gezielter zu erreichen und nach Wegen zu suchen, wie die Regierung besser werden kann. Auch die SPD hält die angekündigten Reformen weiter für nötig, will aber wohl nachbessern. Co-Parteichefin Baas sagt, wir dürfen Sozialreformen nicht gegen die Menschen machen. Und ein Weiter-so geht nicht.
1: Die AfD feiert ihren Wahlerfolg in Sachsen-Anhalt, sucht aber noch einen Partner zum Regieren. Für CDU, SPD, Grüne und Linke kommt eine Zusammenarbeit nicht in Frage. Die AfD hat aber auch keine absolute Mehrheit. Spitzenkandidat Ulrich Siegmund.
3: Deswegen ist es jetzt unser Anspruch, genau diese stabile Mehrheit in den nächsten Tagen, Wochen zu organisieren. Ich habe das ja in meinen Eingangsworten schon gesagt, wie das aussehen könnte. Entweder durch die Unterstützung, und zwar vollständige Unterstützung einer Fraktion oder einzelner Abgeordneter.
1: Ja, und da kommt das BSW ins Spiel. Die Wagenknecht-Partei lehnt eine Zusammenarbeit mit der AfD nicht ab und sieht inhaltliche Schnittmengen. Statt Autos sollen im VW-Werk in Osnabrück künftig Rüstungsgüter gebaut werden, darunter Teile für ein Raketenabwehrsystem. Der Standort wird vom Land Niedersachsen und einem Investor übernommen. 3/4 der bisherigen VW-Jobs sollen nach der Übernahme erhalten bleiben. Sänger Xavier Naidu soll wegen Volksverhetzung und Beleidigung der Prozess gemacht werden. Ihm wird unter anderem vorgeworfen, antisemitische Texte veröffentlicht zu haben, so das Landgericht Mannheim. Naidu sorgt immer wieder für Aufsehen, etwa mit dem Verbreiten von Verschwörungsmythen. Die EU will in Grönland 200 Millionen Euro investieren. Einen entsprechenden Deal hat Kommissionschefin von der Leyen mit dem grönländischen Regierungschef unterschrieben. Es geht zum Beispiel um mehr Zusammenarbeit bei Bildung, Fischerei und erneuerbaren Energien. 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
1: Ich bin Fabian Hoffmann. Es ist die schwerste Wahlniederlage, die die CDU seit Jahrzehnten eingefahren hat. Das hat Bundeskanzler Friedrich Merz nach der Schlappe seiner Partei bei der Wahl in Sachsen-Anhalt gesagt. Er sei schockiert über den Sieg der AfD und kündigte Konsequenzen auch auf Bundesebene an. Merz stellt aber klar, am Reformkurs will er zusammen mit der SPD festhalten.
2: Unser Land braucht grundlegende Reformen, dass wir sie auch nicht nur rational begründen, sondern emotional vermitteln müssen, ist jetzt eine gemeinsame Aufgabe, der ich mich auch stelle. Es geht um nicht mehr und um nicht weniger als um die Zukunft unseres Landes und die Chancen unserer Kinder und Enkelkinder.
1: Auch im August hat die Deutsche Bahn ziemlich gebummelt. Nur rund 54% der Züge kamen pünktlich ans Ziel. Das war gegenüber den Vormonaten nur eine leichte Verbesserung. Die Bahn macht die Rekordhitze dafür verantwortlich. Das habe unter anderem zu technischen Problemen geführt. Russland schließt alle Goethe-Institute. Das deutsche Generalkonsulat in St. Petersburg muss auch dicht machen. Der Kreml reagiert damit auf die Schließung